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2: Im Studio Gisa Weber, schönen guten Morgen. Wen schickt Deutschland ins Rennen um Olympia? Das entscheiden heute die Mitglieder des Deutschen Olympischen Sportbunds. München oder Köln-Rhein-Ruhr stehen noch zur Auswahl. Eine Kommission des DOSB hatte beide Bewerbungen ungefähr gleich gut bewertet, mit leichtem Vorteil für München. Zuletzt Berlin und schon vor längerem Hamburg hatten ihre Bewerbungen zurückgezogen. Es geht um die Olympischen und Paralympischen Sommerspiele 2036, 40 oder 44. Tanken dürfte ab kommendem Monat wieder etwas günstiger werden. Bundestag und Bundesrat haben den Tankrabatt abgenickt. Dadurch sollen die Preise an den Zapfsäulen um bis zu 17 Cent pro Liter fallen. Scharfe Kritik kommt von den Grünen. Fraktionschefin Katharina Dröge spricht von der schlechtesten aller Möglichkeiten, um Autofahrer zu entlasten.
3: 73% des letzten Tankrabatts sind nur bei den Verbrauchern angekommen. Das sind 400 Millionen Euro, die sie den Mineralölkonzernen geschenkt haben. 400 Millionen Euro wäre das gewesen, was der Unterhaltsvorschuss für Alleinerziehende im Bundeshaushalt ausmacht. Die verschwenden Geld an Mineralölkonzerne, das sie stattdessen den Familien geben könnten.
2: Die Ukraine soll künftig eigene Patriot-Luftabwehrraketen herstellen können. Laut Präsident Zelensky hat US-Präsident Trump dafür grünes Licht gegeben. Die Ukraine soll entsprechende Lizenzen erhalten. Der Aufbau der Produktion würde laut Zelensky rund 1,5 Jahre dauern. Das Patriot-System schützt ukrainische Städte vor russischen Raketen. Zuletzt hatte Russland seine Luftangriffe wieder verstärkt. Wer regiert künftig Berlin? Die Linke will als stärkste Kraft mit den Grünen und der SPD sprechen. Das wurde jetzt auf einem Sonderparteitag beschlossen. Ein Knackpunkt dürfte für mögliche Koalitionspartner auch der Umgang mit den Antisemitismusvorwürfen sein. Die neue deutsche Weinkönigin kommt aus Sachsen-Anhalt. Paula Löber aus dem Weinanbaugebiet Saale-Unstrut hat sich im Finale durchgesetzt. Das hat das Deutsche Weininstitut mitgeteilt. Die 29-Jährige repräsentiert als Weinkönigin nun ein Jahr lang den deutschen Wein.
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4: Mit KI-Support. Viele Wolken gibt es heute im Norden. Dazu kann es ab und zu auch mal ein bisschen regnen. An der Küste wird es später wieder freundlicher. Sonst ist nach Nebel am Morgen oft trockenes Wetter angesagt und tagsüber wird auch die Sonne öfter rauskommen. Mit maximal 17 bis 26 Grad. Morgen nach Nebel wieder viel Sonne. Im Norden mal mehr, mal weniger Wolken bei bis zu 27 Grad.
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0: Hier sind die Plätze 3 und 2 aus den Jahrescharts des Jahres 1984 hier bei uns in Deutschland.
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Laura Branigan, sie stand im Jahre 1984 in den Jahrescharts auf Platz 2 mit Self Control und davor, da habt ihr Big in Japan gehört, ein Hit von Alphaville, ebenfalls aus dem Jahre 1984, der Platz 3 des Jahres. 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
1: Im Studio Gisa Weber, schönen guten Morgen. Aus einem Vierkampf ist mittlerweile ein Duell geworden. Und heute entscheidet sich, wen Deutschland ins Rennen um Olympia schickt. Als leichter Favorit gilt die Bewerbung aus München, Colin Mock.
2: Ja, die war von einer Kommission des Deutschen Olympischen Sportbunds als geeignetster eingestuft worden. Aber nur ganz knapp vorm Konkurrenten, dem Verbund Köln-Rhein-Ruhr. Berlin hatte sich nach dieser Bewertung zurückgezogen. Hamburg ist schon länger raus. Gewählt wird von den Mitgliedern des DOSB, das sind Verbände wie der DFB oder der Deutsche Leichtathletikverband. Es geht um die Olympischen und Paralympischen Sommerspiele 2036, 40 und 44.
1: Der Tankrabatt kommt zurück. Bundestag und Bundesrat haben grünes Licht für die Pläne der Bundesregierung gegeben. Von Anfang Oktober bis Ende Dezember sollen die Spritpreise um 17 Cent je Liter Diesel und Benzin gesenkt werden. Mecklenburg-Vorpommerns Ministerpräsidentin Manuela Schwesig sagt:
3: Der Tankrabatt ist wichtig für die Menschen, aber es wird nicht reichen. Der Sprit muss wieder unter 2 Euro und wir werden das nicht mit einem Tankrabatt alleine schaffen. Wir brauchen den Preisdeckel und deshalb freue ich mich, dass auch dieser Vorschlag sich jetzt endlich durchgesetzt hat, dass zum 01.01.27 ein Preisdeckel kommen soll. Und ich sage ganz deutlich, wir brauchen auch die Übergewinnsteuer.
1: Die SPD droht offenbar mit einer Blockade der geplanten Pflegereform. Vor dem Kabinettsbeschluss am Mittwoch will sie weiter verhandeln, berichtet das ARD-Hauptstadtstudio. Denn die Partei lehnt Leistungskürzungen ab und fordert einen Deckel für die Eigenanteile von Pflegebedürftigen. Wer regiert künftig Berlin? Die Linke will als stärkste Kraft mit den Grünen und der SPD sprechen. Das wurde jetzt auf einem Sonderparteitag beschlossen. Ein Knackpunkt dürfte für mögliche Koalitionspartner auch der Umgang mit den Antisemitismusvorwürfen sein. Manchester City hat im großen Stil gegen die Finanzregeln der Premier League verstoßen. Ein unabhängiges Gremium hat den Club laut Medien in fast allen der über 100 Anklagepunkte schuldig gesprochen. Jetzt drohen Punkteabzug, Titelaberkennung oder sogar Ligarauswurf. City beteuert seine Unschuld und wird wohl Einspruch einlegen.
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4: Mit KI-Support. Viele Wolken gibt es heute früh und im Norden regnet es zwischendurch auch mal ein bisschen. Tagsüber wird es in der Mitte und im Süden nach etwas Nebel meist trocken und freundlich, während im Norden die Wolken länger Thema bleiben, an der Küste später aber wieder netter. Die Höchstwerte liegen bei 17 bis 26 Grad, am Oberrhein vereinzelt um 30 Grad. Morgen nach Nebel oft sonnig oder nur leicht bewölkt, im Norden mehr Wolken, maximal 31 Grad.
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0: Das scheint alles so einfach gewesen zu sein in den 80er Jahren. Eine verrückte Idee und ein bisschen da-da-da und schon hatte Trio einen Hit. Und auch eine Band aus München hat die Neue Deutsche Welle maßgeblich mitgeprägt. Ende 1981, Anfang 1982 hatte die Spider-Murphy-Gang, und von der spreche ich natürlich, ihren ersten großen Hit, und das war ein Skandal im Sperrbezirk. Und ebenfalls im Jahre 1982 ging es weiter, hiermit...
1: Jansch.

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2: Im Studio Daniel Bornberg. Schönen guten Morgen. Aus einem Vierkampf ist ein Duell geworden. Heute entscheidet sich, wen Deutschland ins Rennen um Olympia schickt. Als leichter Favorit gilt die Bewerbung aus München, Colin Mock.
3: Ja, die war von einer Kommission des Deutschen Olympischen Sportbunds als geeignetster eingestuft worden, aber nur ganz knapp vorm Konkurrenten, dem Verbund Köln-Rhein-Ruhr. Berlin hatte sich nach dieser Bewertung zurückgezogen, Hamburg ist schon länger raus. Gewählt wird von den Mitgliedern des DOSB, das sind Verbände wie der DFB oder der Deutsche Leichtathletikverband. Es geht um die Olympischen und Paralympischen Sommerspiele 2036, 40 und 44.
2: Gegeneinschnitte bei Pflege, Krankenversicherung oder aber Rente gibt es heute in ganz Deutschland Proteste. Unter anderem in Leipzig, Berlin und Kiel. Der Deutsche Gewerkschaftsbund hat zum bundesweiten Aktionstag aufgerufen. DGB-Chefin Jasmin Fahimi fordert im ZDF eine nachhaltige Wachstumsagenda.
4: Stattdessen signalisiert die Politik, dass man die Wirtschaft stärken könnte, indem man Sozialleistungen kürzt und Arbeitsrechte beschneidet. Das ist aber kein Geschenk der Politik, sondern das ist hart verdient und deswegen gehen wir dafür auf die Straße. Wir lassen uns unsere Errungenschaften nicht einfach mal so eben vom Tisch wischen.
2: Die Ukraine darf künftig Patriot-Raketen selbst herstellen. Das hat Präsident Zelensky bekannt gegeben. Demnach gibt's grünes Licht aus den USA dafür. Der Aufbau der Produktion wird aber etwa anderthalb Jahre dauern. Der Ukraine fehlen die Raketen, um russische Angriffe abzuwehren. Deutschland bekommt bei der UN-Vollversammlung in New York heute die große Bühne. Am Nachmittag spricht Bundesaußenminister Wadefuhl bei der Generaldebatte. Er vertritt Kanzler Merz, der nach den Landtagswahlen und dem innenpolitischen Druck abgesagt hatte. Manchester City hat im großen Stil gegen die Finanzregeln der Premier League verstoßen. Ein unabhängiges Gremium hat den Club laut Medienberichten in fast allen der über 100 Anklagepunkten schuldig gesprochen. Jetzt drohen Punktabzug, Titelaberkennung oder sogar der Rauswurf aus der Liga.
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5: Mit KI-Support. Viele Wolken gibt es heute früh und im Norden regnet es zwischendurch auch mal ein bisschen. Tagsüber wird es in der Mitte und im Süden nach etwas Nebel meist trocken und freundlich, während im Norden die Wolken länger Thema bleiben, an der Küste später aber wieder netter. Die Höchstwerte liegen bei 17 bis 26 Grad, am Oberrhein vereinzelt um 30 Grad. Morgen nach Nebel oft sonnig oder nur leicht bewölkt, im Norden mehr Wolken, maximal 31 Grad.
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0: Hier sind die beiden erfolgreichsten Songs des Jahres 1982 aus den englischen Top 20 im Doppelpack.
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0: Ich bin ziemlich sicher, ihr habt sie beide erkannt. Die Top-Hits des Jahres 1982 aus den englischen Top 20. Auf Platz 2 waren das Survivor mit The Eye of the Tiger. Und die Nummer 1 des Jahres 1982, die kam von Dexys Midnight Runners und das war Come On, Eileen.
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2: Im Studio Daniel Bornberg. Schönen guten Morgen. Wen schickt Deutschland ins Rennen um Olympia? Das entscheiden heute die Mitglieder des Deutschen Olympischen Sportbunds. München und die Region Köln-Rhein-Ruhr stehen noch zur Wahl. Eine Kommission des DOSB hatte beide Bewerbungen ungefähr gleich gut bewertet, mit leichtem Vorteil für München. Berlin hat sich diese Woche aus dem Rennen zurückgezogen. Es geht um die Olympischen Sommerspiele und die Paralympics 2036, 40 oder 44. Die Ukraine soll künftig eigene Patriot-Raketen zur Luftverteidigung herstellen dürfen. US-Präsident Trump hat dafür grünes Licht gegeben, sagt der ukrainische Präsident Zelensky. Mehr von Gisa Weber.
3: Die Ukraine soll von den USA die nötigen Lizenzen für die Produktion bekommen. Bis die Herstellung starten kann, dauert es laut Zelensky allerdings rund anderthalb Jahre. Das Patriot-System schützt Städte und Infrastruktur vor russischen Raketen. Die Systeme und Raketen fehlen der Ukraine aktuell. Zuletzt hatte Russland seine Luftangriffe wieder verstärkt. Mehrere Menschen in der Ukraine wurden dabei getötet, darunter auch ein Jugendlicher.
2: Mit einem bundesweiten Aktionstag will der Deutsche Gewerkschaftsbund heute gegen Sozialkürzungen mobil machen. In 15 Großstädten gibt's Demos. Der DGB stellt sich gegen die Reformen der Bundesregierung und fordert stattdessen eine nachhaltige Wachstumsagenda. Bei seinem Frankreich-Besuch feiert Papst Leo heute eine riesige Messe in Paris. Etwa 600.000 Teilnehmer werden erwartet. Sie werden sich vom Place de la Concorde über die gesamte Länge des Prachtboulevards Champs-Élysées und über den Triumphbogen hinaus verteilen. Dem Serienmeister der letzten Jahre drohen in der Premier League harte Strafen. Manchester City ist laut Medien wegen Verstößen gegen die Finanzregeln in fast allen der über 100 Anklagepunkte schuldig gesprochen worden. Man City droht ein Punktabzug oder im schlimmsten Fall sogar der Zwangsabstieg.
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4: mit KI-Support. Viele Wolken gibt es heute Morgen im Norden. Dazu kann es ab und zu auch mal etwas regnen. An der Küste wird es später wieder freundlicher. Sonst ist nach etwas Nebel am Morgen meist trockenes, sonniges Wetter angesagt. Die Höchstwerte liegen heute bei 17 bis 21 Grad im Norden, sonst bei 22 bis 26 Grad. Morgen startet es teils wieder mit Nebel, danach bleibt es oft sonnig mit maximal 27 Grad.
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0: Und da nutze ich doch mal die Gelegenheit, noch einmal einen Sommerhit aus dem Jahre 2021 zu spielen. Justin Wellington, Aiko Aiko.
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0: Aiko Aiko, ja, da fehlt noch was, denn der Song heißt ja Aiko Aiko My Bestie und das war Justin Wellington und natürlich, da fehlt auch noch etwas, denn es war nicht nur Justin Wellington alleine, sondern Small Jam war auch dabei.
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0: Und ich bin auch gerade dabei, mal zu schauen, was sonst noch gerne gehört und gespielt wird. Ed Sheeran, der steht auch ganz weit oben in den Airplay-Charts mit Bad Habits.

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0: Einen wunderschönen guten Morgen, liebe Hörer, mein Conny.
1: Guten Morgen, ihr Lieben. Guten Morgen, Horst.
0: Der Winterman ist wieder da.
1: Der Winterman, ja. Wir haben...
0: Du fröstelst wieder, ne?
1: Ich habe jetzt mal meine Jacke. Ja, ich bin ja auch schon mit dem Rad unterwegs gewesen die ganze Zeit.
0: Das wissen wir doch langsam, dass du mit dem Rad unterwegs bist.
1: Ja, und dann ist das schon mal frisch. Das nützt ja nur alles nichts.
0: Frisch, warm, fröhlich, frei.
1: Ja, aber dann wirst du wach. Das glaubst du gar nicht.
0: Yeah.
1: Wir haben einen wunderschönen Frost... einen wunderschönen frostigen Sommertag oder Herbsttag vielmehr. Wir haben Frost war noch nicht.
0: Ja, noch sieht es ja ganz gut aus, ne? Mal sehen, was der Tag uns noch bringt.
1: Ja, da hinten, wenn wir aus dem Fenster gucken, da ist sogar noch ein bisschen blauer Himmel mit weißen Wolken und hier vorne ist eine graue. Aber das geht ja noch. Na, vielleicht ist es ja bei euch auch so schön.
0: Graue Schaf ist das.
1: Tatsächlich?
0: Ja, klar.
1: Ist so, aber ich bin heute Morgen, ich muss ein bisschen aufpassen, wenn ich lache. Ich habe heute Morgen, ich mache ja immer, das wisst ihr auch hier alle, meinen Frühsport morgens und meinem Schlafanzug draußen. Und da habe ich mir morgen heute irgendwas, ich weiß nicht, es ist ein bisschen aus der Halterung gesprungen bei mir. Ich weiß nicht, da muss ich,
0: nochmal. Sicherung wieder reindrücken.
1: Ja, so ungefähr.
0: Ja, meistens ist das so.
1: Also das ist, da bin ich dann vorsichtiger geworden. Etwas, ich denke, bewegst dich erstmal eben ein bisschen nachher.
0: Stell dich nicht wieder so an, Mensch.
1: Stell dich nicht so an, wenn das zwickt. Ich will doch nicht ins Mikrofon jaulen, ist doch also beim besten Willen.
0: Ja, klar. Wenn es vorne juckt und hinten beißt, ne? Weiß ja.
1: Ja, aber das ist ja alles gar nicht ganz so schlimm. Und ihr Lieben, mit euch zusammen zu frühstücken, und dann ist das sowieso schon gleich wieder besser.
0: Frühstücken wollen wir.
1: Ja, das denke ich doch. Ach so, du bist ja auch dabei, stimmt.
0: Würstchen
1: doch.
0: Essen wir auch.
1: Würstchen?
0: Ja, machst du keine Würstchen?
1: So auf den Schlitz.
0: Mit Senf und so weiter?
1: Ja, natürlich, aber zum Frühstück.
0: Warum denn nicht? Es geht immer. Würstchen geht immer, finde ich.
1: Ja, dann machen wir
0: Bockwürstchen mit Senf?
1: Ja, können wir ja mal ausprobieren.

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0: ein Würstchen mit Senf beschmiert, siehst du, ja. Weil dir kalt ist.
1: Aber über die Texte früher, da musste man sich das ja erstmal durch den Kopf gehen lassen.
0: Ich wusste nicht schon in den 40er Jahren, dass sie Würstchen mit Senf mögen.
1: Ja, vor allem wenn es kalt
0: ist. Heiße Bockwurst.
1: Ja, wenn es kalt ist.
0: Bockwurst, heiße Bockwurst.
1: Sollte ich vielleicht auch mal versuchen auf dem Weg hierher. Im Winter, wenn es dunkel ist wieder und ich wieder nach Kompass fahren muss, 600 Meter, das nützt nun alles nichts. Nein, aber wir haben ja auch unser Frühstück. Ich habe auch Knusper-Knäuschen und zwar...
0: Du hast immer dasselbe mit, ich habe immer was Außergewöhnliches hier.
1: Ja, nein, ich habe heute auch...
0: Hedwigs habe ich mit Rosinen.
1: Tatsächlich.
0: Merze ist da, glaube ich, auch drin.
1: Tatsächlich?
0: Merze.
1: Ja, ich habe nämlich gestern, also ich habe die normalen Brötchen, habe ich ja da mitgebracht. Das sind Roggenbrötchen, sag, richtig schöne, nicht? Weil du ja immer so ein bisschen meinen außergewöhnlichen Sachen ein bisschen gegenüberstehst. Und ich habe etwas mitgebracht, das wollen wir wenigstens probieren, ein Stück davon. Ein vietnamesisches Baguettebrot habe ich mitgebracht. Ja, und das ist nämlich aus Reismehl, das ist ganz gesund. Und das hat eine ganz, ganz dünne Kruste und das soll sehr, sehr leicht sein, hat man gesagt. Aber ich habe das mal in der Hand genommen, also es wiegt im Prinzip dasselbe wie das andere. Also das ist nicht das Problem an der Sache. Und ich habe, unser kleiner Tisch, der steht voll mit normalem Frühstück. Und
0: hab, ich habe gemeint.
1: Ja, ich wollte das wohl. Und zwei Scheiben gegrilltes Fleisch, gestern Abend ist was übergeblieben, deswegen zwei Scheiben gegrilltes Fleisch mit einem Hauch, die kannst du aber selber drunter schmieren, ein Hauch Mayonnaise darunter. Und ein Glas Sülze habe ich mitgebracht, ganz wichtig. Also, falls
0: Sülze, du das, jetzt ja. Sülze.
1: Du kriegst aber wieder welche. Erst Bockwurst mit Senf und dann sowas. Nein, aber... Wir werden schon satt werden heute. Wir haben genug im Angebot hier. Und das wünschen wir für euch auch alle.
0: Tatsächlich.
1: Mit uns zusammen. Ja.
0: Den ersten guten Morgen, Gruß haben wir schon. Schönen guten Morgen. Schönen guten Sonnabendmorgen, schreibt er. Wünsche euch beiden Hühner erschrecken.
1: ja, den Spruch kenne ich wohl.
0: Ja? Da ja heute Lynn Andersons Geburtstag gehabt hätte, wünsche ich mir den Titel Rose Garden. Danke und liebe Wochenendgrüße an alle Hörer und vom Gernot aus dem schönen Märkischen Oderland.
1: Oh, Gernot, wir grüßen dich. Auf jeden Fall. Ja, Lynn Anderson, ja, genau.
0: Richtig. Ausnahmsweise machen wir das mal, ne?
1: Tatsächlich. Kriegst du das so
0: normalerweise
1: schnell?
0: Nur über die...
1: Ja.
0: Über unsere Adresse.
1: Ja. Aber wenn es so
0: Studio
1: schön...
0: Studio@radioweser.de.
1: Ja, ganz genau, richtig. Und dann werden auch die Wünsche erfüllt.
0: Tatsächlich.
1: Ja, aber dass du das heute machst, finde ich toll. Ja.

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1: Genau, wir sind richtig wach und wir haben auch den nächsten Guten Morgen-Gruß reingekriegt.
2: Die auch schon.
1: Von der Monika, na klar. Einen schönen guten Morgen, Conny und Horst.
2: Guten Morgen.
1: Wünsche euch beiden, allen Zuhörern und meinen Schatz, einen schönen Samstag. Heute geht's zum Ruhen Kakao-Markt.
2: Oh, ist der in Gang?
1: So. Ja, guck. Schönen Tag und Nachmittag machen. Ach so. Euch auch einen schönen Sonntag. Liebe Grüße, eure Monika aus Nordenham. Bleibt alle gesund, passt dort schön auf euch auf. Das tun wir, Monika.
2: Ja, das wünschen wir dir auch. Und euch auch einen viel, viel Spaß heute beim Roten Kagener Markt. Da war ich auch schon mal, da habe ich auch Bekannte, ja.
1: Auch der Thomas hat geschrieben.
2: Tatsächlich. Klar.
1: Einen schönen guten Morgen ins Radioland. Wünsche euch einen schönen Tag, ein schönes Wochenende. Passt gut auf euch auf. Grüße gehen heute an meine Familie und nach Rodenkirchen. Wir sehen uns heute Nachmittag zum Umzug. Umzug gucken.
2: Oh, das ist immer. Umzug gucken ist immer, macht immer Spaß, auf jeden Fall.
1: Sie ziehen also nicht um nach Rodenkirchen, sondern.
2: Du kommst auf Ideen.
1: Ist ja ein Umzug, oder?
2: Ja, da ist Rodenkagen, das ist eine tolle Veranstaltung.
1: Rodenkager Markt, ja.
2: Ja, auf jeden Fall. Da.
1: Kenn ich von früher her.
2: Ja, ne? Bin ich schon oft mit dem Trecker durchgefahren.
1: Hey, ich habe da gearbeitet.
2: In Rodenkagen?
1: Ja.
2: Tatsächlich?
1: Auf dem Autoscooter.
2: War auf Veranstaltung gehabt da. Sicherlich auf dem
1: Rodenkager Markt. Ja,
2: sag ich ja.
1: Ja. Eine Veranstaltung gehabt, natürlich was sonst.
2: Nein, ich dachte, du hast in Rodenkagen, Rodenkirchen heißt das ja auf Hochdeutsch, dass da ein Schützenfest gewesen wäre oder sonst was. Aber Rodenkagen, hast du gesagt, ist richtig. Ja, im Nachhinein habe ich das nachvollzogen, ja, auf jeden Fall.
1: Tatsächlich.
2: Ach, ihr Lieben, das ist so schön. Das ist wieder unsere schöne Frühstücksrunde.
1: Jetzt kommen wir zu unserer neuen Rubrik, die wir ab jetzt haben. Samstagmorgen hat sich wohl herausgestellt, dass das sehr gut ankommt und die vielleicht mehr wach werden, die Leute, die jetzt noch nicht so ganz da sind.
2: Okay.
1: Wir haben jetzt eine neue Rubrik. Die kommt jetzt.

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1: Ganz genau, mit Shoot to Thrill von AC/DC.
2: Ja. Richtig.
1: Ja, und der Thomas meint, das ist Metal-Time. Metal Time, nicht ganz Hard Rock würde ich das eher nennen, aber egal.
2: Ja, aber so zum Frühstück erstmal eben.
1: Zum Wachwerden, jetzt sind alle wach, denke ich.
2: Pauschal erstmal eben Kaffee geplört.
1: Pauschal,
2: ja. Das ist ja noch aus unserer Zeit, sag ich jetzt mal, als wir doch mit der Mähne geschüttelt haben, aber nicht von links nach rechts, sondern von oben nach unten. Nicht? Das war ja,
1: ja eben,
2: so.
1: Genau, ja. Dann ging das noch, ne?
2: Ja, ja. Ja, ich habe heute auch ein bisschen Nacken, aber eben das Schütteln, das ging noch ganz gut.
1: Nein. Ja. Wir haben auch von Roland schon einen Gruß reingekriegt. Guten Morgen, das Stur, schreibt er. Die Sonne ist kurz vor 8 aufgegangen hier in Spanien. Kaffee läuft schon durch. Dann geht's ab in den Pool, kleiner Angeber wieder, ne?
2: Das
1: kleine
2: ist ja
1: Roland.
2: Also beim besten.
1: Pass auf, dass deine Schwimmflügel auch um hast, ne? Nicht, dass du da untergehst, das fehlt uns noch.
2: Ja, ja.
1: Wir brauchen die noch ein bisschen, oder?
2: Ja, ja, auf jeden Fall, das ist so.
1: Also pass auf, wenn du da reinkletterst.
2: Ja, ganz genau, richtig. Ich kann den Kopf immer oben aus dem Wasser halten, das ist ganz wichtig für die Atmung.
1: Genau, richtig.
2: Das ist so. Naja, und liebe Grüße gehen heute auch von uns, also jetzt, die lieben Grüße kommen natürlich ganz zum Schluss, das ist gar keine Frage, aber fällt mir gerade ein, erstmal durchs ganze Land und alle, die uns zuhören und auch an Nord- und Ostsee und auch auf die Insel Fehmarn.
1: Fehmarn.
2: Ja, da gehen auch liebe Grüße heute hin. Ja, weil
1: hast du wieder irgendjemand, der dich darum gebeten hat, dich zu grüßen oder was?
2: Nein, nicht. Nein, auf keinen Fall. Nur ich habe Informationen, dass man uns dort auch hört. Richtig.
1: Und wo hört man uns denn nicht? Das hört mich mehr, mittlerweile hört man uns halt überall, ne?
2: Ja,
1: genau.
2: Das ist schon faszinierend, wie sich das ausgebreitet hat, ja. Ja, ist denn so, ja.
1: Ist denn so?
2: Ja, es liegt an unserem Frühstück, mein Lieber.
1: Meinst du?
2: Ja, das ist einfach so, ja. Ich genieße das auch. Also man steht ja nicht immer jeden Samstagmorgen so früh auch, aber ich freue mich jedes Mal und ich bin garantiert immer eine halbe Stunde vor Sendungsbeginn bin ich mit dem ersten Fuß aus dem Bett. Und dann muss ich aber Gas geben, ja. Ja, ist denn so. Schönes Ding ist
1: schönes
2: das.
1: Ding ist ja. Das, auf alle Fälle.
2: Ja.
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1: Ja.
0: Die Leute waren wieder ein bisschen fleißig, haben uns was geschickt in unsere Wunsch- und Grußbox. Und da haben wir den ersten Kandidaten jetzt, den hat Conny.
1: Ja, die ersten Kandidaten, soll ich dir vorlesen, wer alles geschrieben hat? Wir haben ja eine Auswahl wieder getroffen. Richtig. Heiner, Werner, Sandra, Kralle aus Heilshorn haben geschrieben. Dann Ronny aus Schiffdorf. Dann Wiebke hat aber nicht geschrieben, woher. Schade eigentlich. Dann André, Werner, Miguel, Renate aus Bremerhaven, Cuxland. Und dann haben wir noch André aus Bremen Mitte. Und mit dem fangen wir natürlich auch an. Also, er bewirbt hier also eine Veranstaltung. Die Veranstaltung war jetzt schon gewesen. Das war das maritime Wochenende. Und deswegen brauchen wir da jetzt nicht mehr ganz so viel drüber erzählen. Es hat dir sicherlich viel, viel Spaß gemacht. Und auch schön, dass du darüber geschrieben hast. Ein tolles Wochenende ist das gewesen. Und, aber den Musikwunsch, den können wir dir live erfüllen. Das ist überhaupt keine Frage. Und zwar, das ist Chill Richos mit Bremen, meine Stadt.
0: Tatsächlich.
1: Ja, das wollen wir.

Wie die Sterne stehen zueinander. Tag 24, habt's gesehen, das Horoskop. Widder, nimm nicht alles hin, was man dir zumutet. Zeig, dass deine Gutmütigkeit Grenzen hat. Man wird dich deshalb nicht weniger lieben. Du stellst deine Partnerschaft ab und zu in Frage. Vielleicht solltest du die Kommunikation insgesamt etwas verbessern und einmal richtig reden. Stier, brich zu einem Kurztrip auf und schaff dir ein neues Umfeld. Dein Lebensablauf ist zu eintönig. Änder das ganz schnell. Neue Beziehungen können entstehen, aber auch bestehende Partnerschaften werden wieder lebendig. Zwilling, das Universum liefert viel Kraft. Ideal, um dich im Fitnessstudio richtig auszutoben. Aus der Begegnung mit anderen Menschen wirst du Gewinn ziehen. Vielleicht findest du gemeinsame Aufgaben und ziehst Nutzen daraus. Krebs, geh alles in Ruhe und Gelassenheit an und lass das Neue auf dich zukommen. Inspiration hast du genügend. Zu deinen analytischen Strukturen kommt auch eine ziemliche Portion Ehrgeiz und etwas Angefangenes auch zu beenden. Und du lehnst Experimente total ab. Löwe, probier bei kleinen Wehwehchen Alternativmethoden. Ein positiver Aspekt gibt dir bei den Finanzen den richtigen Durchblick. Jungfrau, du bist eifersüchtig und besitzergreifend. Deine Kontrollen nerven manchmal deinen Partner. Die Tatsachen stehen. Jetzt kommt es nur darauf an, wie du damit umgehst. Waage, du hast wieder einmal alles super arrangiert. Hege bloß keine Vorurteile, sondern bleib weiterhin kreativ und charmant und so schwungvoll. Das wirkt ansteckend. Skorpion, du wirkst sehr dominant, verschreck damit deinen Partner nicht. Auch als Single könntest du dich ruhig etwas sanfter geben. Du und dein Partner seid ein eingeschworenes Team. Angriffe von außen, die verpuffen. Schütze, es ist jetzt eine Zeit der harmonischen Entfaltung deiner Fähigkeiten. Du kommst auf allen Gebieten des Lebens stetig und merkbar voran. Du solltest Pläne für die Zukunft schmieden, aber auch den Zufall mitspielen lassen. Es werden sich noch genügend Chancen auftun. Steinbock, Achtung, denk an die Suchtfalle, besonders beim Alkohol. Da du dein Licht nicht unter den Scheffel stellst, ist ja ein Lob mit Sicherheit gewiss. Wassermann, triff deine klaren Entscheidungen, ehe es ein anderer tut. Setz nicht auf Perfektionismus, das könnte eher hinderlich sein. Fische, es gibt in deiner Umgebung einen Menschen, der dir sehr wohlgesonnen ist. Schau dich um und du wirst ihn entdecken. Plötzlich kehrt Ruhe in dein Liebesleben ein und du kannst es gar nicht so recht glauben und witterst hinter jedem Baum einen Störenfried.

0: Naja, der gute Michael Jackson, Heal the World, hier beim Radio-Frühstück. Schönen guten Morgen.
1: Guten Morgen, ja, auf jeden Fall. Nicht? Und wenn man schon mit AC/DC morgens geweckt wird, ja, dann kann man sich auch den Hörer ans Ohr halten.
0: Ans Ohr halten.
1: Ja, und dann sich von uns in den guten Morgen flüstern lassen, auf jeden Fall.
0: Ja, flüstern.
1: Schön. Ja, wir können auch anders, nicht, mein Lieber? Ich sag dir das. Horst, der hat Sachen auf Lager, du, das wirst du dir gar nicht so. Ja. Aber wo ich gestern Abend einkaufen war, weißt du, wo ich mein vietnamesisches Baguette gekauft habe, da.
0: Hast du das wieder umsonst gekriegt, das nicht?
1: Nein, das habe ich nicht umsonst gekriegt. Meinst du, die haben mich gebeten, das mitzunehmen?
0: Bevor das in eine Tonne geht, kriegst du das lieber.
1: Oh, ja, du bist klar. Beim besten Willen. Nein, und immer wenn ich eingekauft habe, dann gehe ich noch eben durch das Regal da durch.
0: Durch ein Regal geht er durch.
1: Durch den Gang zwischen den Regalen gehe ich dann durch. Und also, weil ich doch meinen Wawors immer noch eine Kleinigkeit mitnehme, weil die wissen genau, wann ich einkaufen gehe.
0: Knabberstange.
1: Ja, so eine Knabber, so Kleinigkeiten. Und gehe ein Regalgang weiter und komme dann noch beim Toilettenpapier vorbei. Nicht? Da ist ein Gang weiter da vorne. Und da bin ich stehen geblieben. Da habe ich gesagt, das kann nicht angehen. Also, Klopapier. Also, das musst du dir vorstellen. Und zwar von irgendeiner Firma, ist ja ganz egal. Jedenfalls war das die Premium-Ausführung und sollte 10 Euro kosten. 10 Euro.
0: Ja.
1: Alter, das ist doch für einen Arsch. Das kannst du doch vergessen.
0: Ist für einen Arsch, ja.
1: Nicht, das ist doch, mein Gott nochmal.
0: Manche mögen es eben nur weich.
1: Meinst du?
0: Ja, klar.
1: Ja,
0: nämlich so wie du eine alte Zeitung oder was? Das ist egal, denn, ne?
1: Nee, da hast du aber einen schwarzen Hintern von daher.
0: Macht ja nichts, siehst du ja nicht.
1: Das war früher auf dem alten Plumpsklo bei uns auf dem Bauernhof, da hing auch immer die Zeitung. Aber das ist ja eine andere, wenn wir jetzt nicht. Aber das ist ehrlich, du. Und da waren Geldscheine aufgedruckt und all sowas, nicht? Aber, ja, gut, den hast du jetzt schon erstmal mit Kohle in den Moors abgewischt, du.
0: Ja, das hat was.
1: Es gibt Sachen, da fällt dir nichts mehr ein, du. Alles gut, du. Ja. Ach, nee. Also, Sachen gibt's.
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Oktoberfest in München. Da sind so ganz viele Menschen in riesigen, stickigen Zelten und die wollen feiern. In diesen Zelten, da laufen so Frauen mit ganz großen Brüsten, die ganz fest in so einem Kleid zusammengeschnürt sind. Dirndl nennt man das. Die Frauen mit den festgeschnürten Brüsten bringen große Gläser mit dünnem Bier an so Tische, wo die Menschen dran sitzen. Manche von den Menschen tanzen auch auf den Tischen zu so komischer Musik, brüllen rum oder hauen einfach ihrem Tischnachbarn ein Bierglas auf den Kopf. Das finden die lustig. Andere wiederum versuchen, die großen Brüste anzufassen. Und wieder andere ziehen sich sogar nackt aus. Klingt komisch, ist es auch. Und weil die Menschen zwischendurch auch mal Hunger kriegen, bringen die Frauen mit den großen Brüsten immer wieder ganz fettiges Essen. So ab 12 Uhr mittags kippen dann die ersten betrunken um und werden auf so extra Bahren abtransportiert. Die, die noch alleine nach Hause kommen, haben am nächsten Tag ganz doll Kopfweh und gar kein Geld mehr. Und trotzdem freuen sie sich schon wieder aufs nächste Oktoberfest in München. Komisch, was?

0: şey ja, der Schub-Schub-Song. Ob das ihren Stur behalten, wenn man schon so heißt, ne? Chia.
1: Den Schummelamana.
0: Den Stuhl, ja.
1: Ja, ganz genau, richtig, ja. Anne Werner, Miguel Renate aus Bremerhaven, Cuxland. Seid gegrüßt, ihr meine Lieben, auf jeden Fall. Ihr habt euch einen Titel gewünscht. Und zwar gewünscht von Wolfgang Petri und der heißt Morgengold. Das ist ja toll. Und daraus schreibt ihr, jede einzelne Falte ist hart erarbeitet und zeigt, dass wir viel erlebt haben. Ja? Danke, danke für den schönen Song. Er trifft genau ins Schwarze. Wir alle wünschen euch von Herzen Gesundheit. Und das ist das Allerwichtigste. Genau, das ist das Wichtigste. Gestern

0: Ja, Wolle Petri, ne? Morgengold, ja. Morgengold. Hört sich an wie eine Margarine oder so, ne?
1: Wie eine Margarine.
0: Margarine, ja.
1: Wo du das gerade sagst.
0: Morgengold.
1: Ja, ja.
0: Mir ans eine.
1: Aber ich glaube, seine Lieder, die sind unzerstörbar, nicht? Also die kannst du ja immer wieder
0: ja,
1: spielen.
0: Ja, klar.
1: Ganz egal wie.
0: Er bleibt also, immer noch dabei.
1: Ja, nicht? Und weißt du, was neulich in einem Gespräch jemand zu mir gesagt hat? Wir haben ein wissenschaftliches Gespräch geführt mit allem drum und dran.
0: Tatsächlich?
1: Und ja, und dann hat er zu mir gesagt, weißt du, was du mal machen solltest? Ich sage, nee, wieso, was soll ich denn mal machen? Du musst mal jeden Morgen einen Esslöffel Olivenöl in Kaffee tun.
0: Olivenöl?
1: Ich sage, was? Olivenöl in Kaffee, einen Esslöffel voll. Ich sage, warum das denn? Ja, so, das ist gut gegen Verkalkung. Ich sage, ja, was hat das denn mit mir zu tun? Da reden wir später nochmal drüber. Und er sagte auch, das bringt das Gedärm aufs Trab.
0: Tatsächlich.
1: Auch auf den Trab, ja. Er sagte, jeden Tag ein Ei legen und sonntags auch mal zwei. Nicht? Und dann klappt das auch wieder. Nicht? Naja, und ein buttriges Aroma kriegt der Kaffee denn auch, hat er gesagt. Ich so, naja, wer es braucht, aber versuchen kann man es ja mal.
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0: Ja, gibt das hier eigentlich auch mal einen Wetterbericht oder was?
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2: Ja, frisch ist es geworden, das haben wir schon festgestellt.
3: Ne? Ja, ein bisschen kritzegrau ist nur gewonnen. Ne? Also der blaue Himmel hat sich ein bisschen zurückgezogen jetzt, aber naja.
2: Winter bekommen.
3: Ja, und irgendwann wünscht sich die Schifffahrt auch mal wieder ordentlich Regen, dass sie ein bisschen wieder Wasser unter den Kiel kriegen. Ne?
2: Genau, richtig.
3: Und was sagt das Wetter von heute?
2: Wir gucken bei Wetterkommen vorbei und es steht: in Bremen ist der Himmel am Morgen bedeckt. Das haben wir auch gesehen. Ja. Mit vereinzelten leichten Schauern bei Werten von 11 bis 15 Grad. Darüber hinaus ist es am Nachmittag und am Abend stark bewölkt, Temperaturen von 16 bis 20 Grad. In der Nacht überwiegt sich die Bewölkung deutlich bei Werten um die 13 Grad. Das ist alles zu frisch, ne?
3: Ja, brauchst das Fenster nicht mehr groß auflassen, ne?
2: Nee, das nicht.
3: Ja.
2: Wir gucken rüber nach Bremerhaven, da ist es auch am Morgen stark bewölkt. Und vereinzelt leichter Regen bei Werten von 13 bis 17 Grad. Später ist es eher sonnig als bewölkt bei Werten von 18 Grad. Am Abend überwiegt in Bremerhaven die Bewölkung bei Temperaturen von 13 bis 17 Grad. Nachts wechseln sich Wolken und selten klare Abschnitte bei Tiefstemperaturen von 12 Grad aus.
3: Ist an sich ja gediegen normalerweise bei so kalten Temperaturen, dass das auch hier und da mal ein bisschen schauert. Müssen ja kleine Schauer sein.
2: Ja, klar.
3: Kann eben. Ja sonst nicht angedacht. Ne? Ja, richtig. Ja.
2: Bio-Wetter fehlt noch. Ja, mal gucken. Die aktuelle Witterung beeinflusst das Befinden vieler Menschen.
3: Ja.
2: Die gereizten Atemwege machen Asthmatikern zu schaffen, während Infekte der Atemwege häufiger auftreten. Hinzu kommen Narben und Phantomschmerzen, Herz und Kreislauf müssen sich der Wetterlage anpassen und ein hoher Blutdruck macht sich bemerkbar. Ein beklemmendes Engegefühl im Sinne von einer Angina pectoris kann auftreten.
3: Oha.
2: Was ist immer mit Angina pectoris herum?
3: Ja, weiß ich
2: jede
3: auch
2: Woche immer.
3: Ja, vielleicht liegt bestimmt am Wetter.
2: Ja, muss wohl sein. Ja. Guck mal, am Sonntag, die aktuelle Witterung beeinflusst das Befinden vieler Menschen. Die Belastung der Atemwege nimmt spürbar zu, die Luftmasse hat Rheumaschmerzen in Gelenken und Gliedern zufolge. Auch alte Narben und Phantomschmerzen können sich wieder melden. Bei Föhn verstärkt sich die Beschwerden deutlich. Empfindliche Menschen spüren ihn schon Stunden vorher. Ein Wärmeschutz der betroffenen Stellen kann Linderung bringen.
3: Ja, kannst du mal sehen. Wenn das warm ist, dann ist meistens alles in Ordnung. Und wenn der Herbst und der Winter anfängt so langsam, dann kommt die ganze, da kommt der ganze Kehl über die Ecke.
2: Was machen dagegen?
3: Nö, gix. Gar nichts. Nö,
2: was gar nichts gegen.
3: Das Beste draus machen, ne?
2: Das sowieso.
3: Ja, würde ich auch sagen. Naja, dann lass uns mal fleißig weiter aus dem Fenster gucken. Und wenn es denn regnet, dann gehen wir auch noch da.
2: Ah, klar.
3: So muck wieder.
2: Genau.

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1: Um 9.04 Uhr. Schönen guten Morgen, liebe Autofahrer. Ich habe eine Meldung für euch in Bremen. Die Bruck-Hochdinger Landstraße ist zwischen Stromerstraße und Hochding wegen großer Grünpflege. Bis ca. 14 Uhr gesperrt. Ansonsten habe ich nichts weiter. Wünsche allen unterwegs gute und sichere Fahrt. Wo es geht, kommt gut durch. Natürlich am besten mit uns. Einen schönen guten Morgen.

0: Portable Radio, das Ganze von Cloud aus den 70ern.
1: Ja, 70er, ja.
0: Hört man gar nicht so oft diesen Titel. Den
1: nee.
0: Habe ich mal rausgesucht aus dem Album von Cloud.
1: Ja, richtig. Eine Frauenband war das, ja.
0: Genau, richtig. Richtig. Und wir haben den nächsten Guss aus der Gussbox.
1: Schwedels dabei, auf jeden Fall. Siehst du, die Wiebke hat uns eine Mitteilung zukommen
0: Wiebke,
1: lassen.
0: Wiebke.
1: Leider Moin, Gottes Wiebke. Nicht geschrieben. Vielleicht schreibst du uns ja nochmal, von wo du uns geschrieben hast. Richtig. Siehst du wohl. Und sie schreibt: Moin und danke für euer Radio machen. Oh, das machen wir aber gerne für dich.
0: Sie kann aber auch schreiben, wo sie uns gehört hat.
1: Ja, ja, von wo sie uns gehört hat, auf jeden Fall. Das ist ganz wichtig. Und einen Musiktitel wollen wir dir natürlich auch gerne erfüllen.
0: Really?
1: Und zwar heißt der Sonne, Wind und Wellen von Romy Lee.
0: Tatsächlich?
1: Ja, jetzt bin ich aber gespannt, weil den Titel kenne ich auch noch gar nicht.
0: Kennst du nicht?
1: Nee.
0: Sonne, Wind und Wellen kennst du nicht?
1: Doch, Sonne, Wind und Wellen kenne ich schon, aber direkt jetzt von Romy Lee, das habe ich noch nicht. Ich bin ganz gespannt. Hören wir mal rein.
0: Okay.
1: Ja.

0: Sonne, Wind und Wellen.
1: Ja, ach, das sind so Titel, wo man sich einfach mal hinsetzt und einfach mal wirklich die Lausche aufmacht und zuhört und versucht.
0: Man sollte eigentlich immer zuhören bei unserer Sendung.
1: Ja, natürlich. Ich rede jetzt hier auch im Allgemeinen davon, nicht? Aber wie viele Musik läuft ja im Hintergrund auch? Und ja, man hört da was, aber ja, Gott, wenn es aus ist, dann merkt man es. Aber wenn es an ist, hört man auch nicht viel mehr.
0: Nicht? Nee?
1: Ist also, aber was ich an sich sagen wollte, das ist an sich. Und zwar, es gibt ja so, wenn du ins Telefon reinguckst, ne?
0: Gucken.
1: Ja,
0: also. Du nimmst das auseinander und dann guckst rein, oder was?
1: Nein,
0: die. Kennst du ja gar nicht aus mit der Elektronik.
1: Auf dem Bildschirm da vorne.
0: Ach so.
1: Vorne. Ja, ich habe neulich, wie heißt das noch? Smartphone heißt das, weißt du, die neuen Telefone da, oder sind ja auch schon alt. Da haben wir mal. Ja, ich komme aus dem letzten Jahrhundert, mein lieber Freund. Ich bin mit der Sanduhr groß geworden. Also, ist denn so? Nein, und da haben wir Werbung. Per Zufall kam ich da drauf. Und zwar aus Werbung. Werbung aus den 50er und 60er Jahren.
0: Yeah.
1: Da,
0: nicht?
1: Und das waren ja richtige kleine Geschichten, Filme. Ich glaube, da haben die auch gar nicht auf die Uhrzeiten geguckt. Also wie lange dieser Film läuft und alles. Und wenn du heute so siehst, das sind ja alles nur noch Sekunden. Nicht? So schnell kannst du ja bald gar nicht gucken. Da ist die nächste Werbung schon wieder an der Tour.
0: Ja, genau, richtig.
1: Und
0: nur noch Werbung zeigen.
1: Ja, und da habe ich gesagt, weißt du was, das gucken wir mal abends. Und dann haben wir uns abends bei mir vom Fernseher gesetzt. Und dann habe ich, ja, ich kann mit dem auch ins Internet rein. Ich kann das.
0: Tatsächlich?
1: Ja, ich habe da so eine Tastatur, cool, und da muss ich raufdrücken und dann geht das. Und dann haben wir diese alten Filme geguckt. Ne? Ich habe das von
0: Schwarz-Weiß, ne?
1: Nee, Farbe war das auch schon zum Teil.
0: Tatsächlich?
1: Ja, aus den 60er, 70er Jahren. Nicht? So, aus Gewürze haben sie da beworben und Backmischung und was nicht alles. Und also, und das alles so herzig, so geschichtenformmäßig und ein bisschen lustig, dass du auch einfach zugehört hast.
0: Zu der Zeit war ja noch Zigarettenwerbung erlaubt.
1: War ja auch noch erworben. Ja, vielleicht, wo mal einer durch die Decke gegangen ist oder sonst irgendwie was da. Also, du liebes bisschen, ja. Aber heute, du musst ja so schnell sein. Vielleicht sind die jungen Gehirne ja schneller als meine. Aber ich habe manchmal den Eindruck, du fängst gerade an, guckst irgendwas und im nächsten Augenblick ist schon wieder was anderes, nicht? Das ist für ältere Leute auf jeden Fall sehr anstrengend.
2: Dieser Typ mit seiner Moderation macht mich noch völlig wahnsinnig.

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1: Mit DJ Mox und Jachmed.
2: Ja, das ist auch so ein Lied vom Oktoberfest, hätte ich bald gesagt.
1: Nicht? Richtig, in der Richtung. Genau, richtig.
2: Man muss ja nicht immer alles auf Texte beziehen oder sonst irgendwie was.
1: Es ist ja einiges los an diesem Wochenende. Ja. Rumkackermarkt ist und bei uns im Stur ist natürlich auch die große Veranstaltung morgen. Unser Bauernmarkt, der findet morgen statt.
2: Ja, ganz genau, richtig.
1: Also wer da sich den Bau vollhauen will, der kann da gerne sich vollhauen.
2: Ja, da gibt's
1: leckere Sachen.
2: Leckere Sachen, du, von Puffer und weißt du, auch alles, was früher so in den Küchen von den Bauernhöfen gebacken wurde. Und dieses,
1: auch Süßes.
2: Auch alles, nicht? Und da sind viele kleine Händler, die was anbieten da, nicht? Also vom Rasenmäher bis zur Bockwurst und sonst irgendwie, also alles. Musik wird gespielt oben vom LKW-Anhänger runter. So richtig schön. Ein Dorffest ist das. Und das wirklich, also wer die Möglichkeiten hat, das ist schon das Herkommen wert.
1: Auf jeden Fall.
2: Ja.
1: Auf geht's.
2: Ja.

0: Olle, olle, olle. Tiroler Partymann, da sind das. Heute Nacht ist Schützenfest.
1: Tja, und jetzt müssen wir, weil wir ja nun immer Polonaise hier um den Frühstückstisch gemacht haben, müssen wir uns immer klein mal wieder
0: ausruhen, hinsetzen. Ausruhen.
1: Kriegen wir unseren Kaffee gar nicht mehr alle hier, du.
0: Was ist denn so? Ist von dem Luftzug ganz kalt geworden schon.
1: Also ich sag dir, das ist der Chris ja Rücken von zuletzt. Also erstmal hinsetzen, das ist ja ganz, ganz wichtig.
0: Ah, Mann.
1: Ja, herzlich weiter. So, jetzt kommen wir wieder zur Ruhe. Aber weißt du, ja, und weißt du, wenn ich feiere ja wahnsinnig gerne. Aber es gibt aber auch Momente, da bin ich mit mir ganz alleine und da rede ich auch gerne mit mir. Habe ich das schon erzählt? Oh. Ja, ich führe gerne Selbstgespräche. Allein aus dem Grunde, weil mir dann keiner...
0: Duzt du dich denn schon?
1: Ja. Ja? Ja. Und vor allen Dingen aus dem Grunde, denn quaddelt mir auch keiner rein. Das ist ganz wichtig, dann kann ich mich nämlich selbst von irgendwas überzeugen und das ist richtig. Weißt du, und dann sitze ich ja, also in mir... Ich sitze ja mit meinen Leuten in mir, sitze ich ja. Und in mir.
0: Ja, richtig.
1: In mir, weißt du, wie die beiden heißen?
0: Nee.
1: Die heißen Ying und Yang.
0: Tatsächlich?
1: Ja, habe ich gelesen. Die sind in...
2: Du! Ja? Ich rede mit mir selbst.
0: Ja, ich doch, ach.
1: Ja, ich auch. Ja, nicht? Und Ying...
0: Muss man ab und zu sein, ne?
1: Ja.
0: Genau.
1: Nicht? Das kommt aus der chinesischen Lehre, habe ich mir sagen lassen. Ying und Yang, und die sitzen in einem drinne. Ja, nicht? Ying... ist nämlich die Dunkelheit...
0: Von Yang.
1: Nee. Ying ist die Dunkelheit und die trügerische Ruhe. Also so wie das Weibliche, muss ich ungefähr vorstellen. Nicht? Und Yang ist so wie ich. So Sonne, Herrlichkeit so und Wärme geben und so Männlichkeit und so. Und die müssen alle an einem Tisch sitzen. Nicht? Und dann kann die auch ruhig mal die Kette ablaufen. Das ist nicht so.
3: Männer.
0: Und jetzt haben wir noch einen aus der Wunschbox.
1: Ja, einen aus der Wunschbox.
0: Einen haben wir noch.
1: Aus Schiffdorf kam ein Papier zu uns. Und zwar, der Ronny hat uns das...
0: Moin, Ronny.
1: Und zwar, er schreibt... Oh, das finde ich aber ja nett. Ihr seid das Beste. Danke an euch. Und kein Frühstück und kein Wochenende ohne euch. So, jetzt erstmal 4 Kaffee und dann Prost. Siehst du, und dann wollen wir dir deinen Musikwunsch auch erfüllen. Und zwar Gujosh Project mit... Infinity.
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0: Infinity.
1: Männer.
0: So den letzten jetzt für heute.
2: Ja, ganz genau da.
0: Irgendwann ist immer einer der letzte.
2: Heiner, Werner, Sandra, Kralle aus Halshorn. Grüße nach Halshorn hier von uns aus hier.
0: Ja, moin.
2: Aus Stur auf jeden Fall. Und die haben geschrieben vom 2. bis 4. Oktober, ich muss das jetzt mal ganz drastisch abkürzen, Bürgerfest in Bremen, viele Stärken, ein Land steht da genau. Und ein genauer Plan von dem ganzen Kram ist natürlich im Netz, das ist richtig, das können wir nicht alles wollen. Die deutschen
0: Einheit ist damit gemeint.
2: Ja, das ist das und da ist richtig viel los in Bremen und bitte im Netz erkundigen, das können wir nicht alles machen. So, alles klar. Und dann, also ursprünglich ein Dorf ist eine Ortschaft im Stadtgebiet von Osterholz-Scharmbeck im Landkreis Osterholz, das ist Halshorn. So, und einen Musikwunsch habt ihr auch. Welcher denn ist von Marius Müller-Westernhagen der Song Freiheit?
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0: Genau.
1: Ja, das ist das Einzige, was zählt. Das ist
0: Freiheit,
1: so.
0: Ja. Sagen.
1: Nicht? Und wenn man sie hat, dann soll man sie sich auch nicht wieder kaputt machen. Nicht?
0: Nee.
1: Das ist ja auch selber schuld, das ist ja auch so. Habe ich dir eigentlich schon erzählt. Oh, ich brutzel mir ja immer so gerne mein Essen selber. Nicht?
0: Tatsächlich?
1: Ja, ehrlich, du. Ich mache viel Pfanne. Also ich mache viel auf der Pfanne.
0: Spiegelei, ne?
1: Ne, ich mache viel auf der Pfanne und so. Nicht? Und das ist also beim Besten.
0: Auf der Pfanne?
1: Ja, und im Backofen auch. Und ich... Du sollst das nicht immer ins Lustige ziehen, wenn ich das sage. Ich kann das doch nicht anders. Naja, und hier im Backofen. Und ich kann Fischstäbchen. Ja, habe ich jetzt auch schon gemacht.
0: Kannst du, tatsächlich.
1: Ja, also heiß machen denn, nicht? Und Bratwurst mit Mettbälle. Und was habe ich denn sonst noch gehabt?
0: Bockwurst. Ja, Bockwurst kann man auch kochen, ne?
1: Resthähnchen von gestern.
0: Resthähnchen?
1: Ja.
0: Was ist das denn für ein Hähnchen?
1: Also, nee, von gestern. Das habe ich nochmal warm gemacht. Und
0: wie machst du denn das mal?
1: Alles so hochwertige Sachen. Dann mache ich den Backpapier drunter und das soll ja auch klappen. Und das, bloß das olle doofe Fett immer, das kannst du ja vergessen. Nicht? Das versaut dir ja den ganzen Backofen da. Und ich kriege die so einen blöden Propeller immer nicht ausgeschaltet. Denn ich weiß gar nicht, wie das geht. Aber so, ach du, also das Saubermachen ist echt ein Problem, muss ich ganz ehrlich sagen. Du. Aber für Rentner mit Rücken ist das die schlimmste Strafe. Du. Es gibt für jeden Scheiß gibt's eine App. Nicht? Nur eine Ofensaubermacher-App, die gibt's nicht.
0: Also es gibt auch selbstreinigende Backöfen.
1: Ja, das muss man auch
0: wohl nicht. Es gibt auch welche, die in höherer Region eingebaut.
1: Tatsächlich?
0: Natürlich.
1: Da jedenfalls habe ich Ausschimpfe von meiner Tochter gekriegt und die hat gesagt, du Papa, also beim besten Willen. Und dann habe ich das alles da rausgefummelt und hatte ich hinterher kaputte Finger. Und die Ulle scheuert mich und die tut so weh. Und dann habe ich mir die Blumensprühflasche geholt und mit klares Wasser nachgespült. Und das hat ganz gut funktioniert, muss ich ganz ehrlich sagen. Ja.
0: Tatsächlich.
1: Ja, und hinter den Schienen und alles. Nicht? Und jetzt ist Platz.
0: Jetzt ist Platz.
1: Ja, dann habe ich alles nochmal nachgewischt. Nicht? Und das mache ich jetzt immer gleich sauber. Das geht viel, viel schneller. Das ist aber eine Erfahrung. Das
0: meinst du?
1: Ja, ganz genau. Aber das war schon so, muss ich sagen. Ja.

0: James Holzman. Can't take my eyes off you.
1: Man kann das ja schon nicht mehr als Frühstückssendung bezeichnen, sondern als Frühstücksparty-Sendung hier bei uns, du.
0: Party. Frühstücksparty, ja, warum nicht?
1: Oh, das gefällt mir.
0: Das hat was.
1: Oh, ne? Dann kann das Wochenende. Kennst du im Übrigen das Gegenteil von den Worten Japanisch? Japanisch?
0: Nee.
1: Nein, entspannt.
0: Hä? Soll das denn sein?
1: Dann musst du mal Öl in Kaffee tun, vielleicht hilft das denn.
0: Öl in Kaffee.
1: Ist gut.
0: Brauchst du die Fettaugenbrust rum, hä?
1: Ich sag dir das. Japanisch, nein, entspannt. Ist doch ganz logisch, oder? Das ist denn so.
0: Ja, du wieder.
1: Ach du.
0: Hast du auf deinem Müllkalender gefunden wieder, ne?
1: Mein Müllkalender? Wieso das denn?
0: Du findest da immer welche Sprüche drauf, da.
1: Mein Müllkalender, der piept jetzt sogar.
0: Der piept?
1: Ja, weil ich neulich vergessen, ich habe den Mülleimer an die Straße geschoben, da hat der Müllwagen Winke-Winke gemacht. Ja, es war...
0: War zu spät, oder was?
1: Es war nicht sein Fehler, es war mein Fehler. Ich war zu spät, ja.
0: Ganz Wie klar. Kann das denn passieren?
1: Ja, weiß ich nicht.
0: Weißt du nicht?
1: Weiß nicht, also, ja, Gott, ist denn so. Es ist Wochenende und da freuen wir uns drauf und überall, wo eine Festivität ist und hier in Stur auch und das wird ganz schön. Die Maschinen, alte Maschinen werden vorgeführt.
0: Du bist auch eine alte Maschine, bist du da auch, Mensch.
1: Oh, ich werde
0: Du
1: auch,
0: bist das Letzte.
1: Ja, ich weiß.
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0: Letzte.
1: Stimmt, ja.
2: Ne? Ja.
1: Du bist das Letzte.
2: Wer ich?
1: Du, ja.
2: Ja, das war
1: du sollst es mal eben vorlesen hier.
2: Wer ich soll das vorlesen?
1: Ja.
2: Oh, Moment.
1: Herr Roland gerade geschickt.
2: Soll ich das alles vorlesen?
1: Nee, nur unten, unter dem Bild steht.
2: Ganz unten. Wir haben ein schönes Bild. Da sitzt jemand im Pool und hat ein Getränk mit himmelblauen Himmel im Hintergrund. Und da steht, ganz entspannte, sonnige Wochenendgrüße aus Torrevia. Torrevia, ganz genau. Liebe Grüße nach Torrevia zu unserem guten Freund.
1: Espanol.
2: Roland, ganz genau. Und alles, was um dich herum ist. Ja, ganz genau. Habe ich das jetzt gut gesagt?
1: Das weiß ich nicht.
2: Tatsächlich. Also, ihr Lieben, wenn ihr uns mal schreiben wollt, ja?
1: Genau, richtig.
2: studio@radioweser.de. Da könnt ihr eure Musikwünsche und wenn ihr uns was zu sagen habt, mal aufschreiben. Aber bitte, bitte kurz und ganz kurz, weil unsere Sendezeit ist immer begrenzt. studio@radioweser.de. Und den Spruch des Tages habe ich auch noch. Und zwar, welcher denn lautet?
1: Yes?
2: In guten
1: Zeiten. Ist das schon gehen oder was?
2: Nein, das ist der Spruch des Tages. Was habe ich denn da gemacht? Nein,
1: ich kann es nicht.
2: Liebe Grüße habe ich doch da. Also,
1: der
2: liebe
1: Spruch
2: Grüße
1: des Tages wolltest du
2: nein,
1: vorlesen.
2: Nein, wollte ich nicht. Liebe Grüße an viele Leute, die es geschafft haben, mit einem großen Haufen Disziplin etliche Pfunde abzuspecken, um sich selbst einen großen Gefallen zu tun. Ganz großen Respekt. Ja, ich bin ein bisschen durcheinander.
1: Speck.
2: Ich mache ja...
1: Gebratenen Speck mache ich auch.
2: Ja, ich mache ja Öl. Ich mache ja einen Esslöffel Öl in den Kaffee. Ich habe es verstanden. Ja, alles gut. Nicht? Das ist ja gut gegen Verkalkung.
1: Gegen alles. Verkalkung?
2: Ja, ist das
1: wir
2: auch
1: verkalkt gut. Den?
2: Ja, ich weiß das auch noch nicht. Wir reden später drüber.
1: Echt?
2: Ja, das machen wir.
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0: Janet Jackson. Oops now.
1: Oops.
0: Oops. Genau, oops.
2: Ups. Ups, ganz genau, ja, das ist schon.
3: Ich habe die Schnauze voll.
0: Ja, das stimmt, ja, langsam.
2: Horst, was ist denn? Hast du deinen Kaffee alle oder was?
0: Ja klar, ist er alle.
2: Na,
0: du
2: ich,
0: nicht?
2: Nee, ich koche keine Kaffee mehr, das mache ich nicht mehr.
0: Du machst sowieso keinen Kaffee, mache ich immer.
2: Ja.
0: Und der ist aber pünktlich fertig, mein Lieber.
2: Ja, der ist jedes Mal, also in den ganzen 15, 16 Jahren ist nicht einmal der Kaffee zu spät gekommen.
0: Nee, das richtig. Muss das so sein.
2: Das muss ich also sagen, da bist du also sehr, sehr präzise und der Kaffee hat jedes Mal gut geschmeckt.
0: Ich habe dir den Besen da schon hingestellt.
2: Ja, ne? Ich weiß das. Da bist du auch sehr konsequent.
0: Ja, klar.
2: Muss ich sagen. Das ist Arbeitsteilung vor dem Herrn. Aber ich finde, dass in jeder guten Beziehung ist das einfach so.
3: Schluss mit lustig. Ich habe die Schnauze voll.
0: Du weißt Bescheid?
2: Ja, es ist so. Ich schwing den Besen gleich so, dass es hier nur so qualmt. Ich sag dir das so. Also wirklich, du. Ja, das ist denn einfach so. Ja, ja, ja. Und auch für die vielen süßen Zucker, fleißigen Zuckermäuse in diesem Land.
0: Zuckermäuse.
2: Ja, da habe ich gleich auch noch eine Information. Also an alle süßen Zuckermäuse, die fleißigen und deren, die ihnen nachlaufen, ja. Da habe ich nämlich noch den Spruch des Tages.
0: Den wolltest du doch vorhin schon erzählen.
2: Ja, aber du hast mich doch davon abgehalten.
0: Ja, außerdem
2: war ich war an der Zeile falsch.
0: Hättest du jetzt nichts mehr.
2: Ich war an der Zeile falsch. Entschuldigung, bin auch nur ein Mensch. Ja, ich nehme Löffel Öl. Also, der Spruch des Tages.
0: Rizinusöl bitte.
2: Ja, gerne. In guten Zeiten Händchen halten, das können wir alle.
0: Natürlich.
2: In schlechten Zeiten nicht loslassen, ist das, was zählt.
0: Ja, du holst dir aber schnell Krankheiten weg, du. Sollte man nicht machen.
2: Warum soll ich mir den Krankheiten wegholen? Das ist doch nur das, dass wenn man etwas Gutes macht, kann man das zusammen machen.
0: Ach,
2: aber
0: no.
2: Wenn man durch einen doofen Lebensabschnitt geht, dann muss man sich in vielen Fällen, wenn es denn möglich ist, auch festhalten und sich gegenseitig wieder auf die Beine stellen. Ne? Genau, so wie wir das beide hier im Studio machen. Ne? Du machst Kaffee und ich mache es sauber.
0: Ja klar, genau richtig.
2: Deswegen habe ich ja meinen Backofen auch alleine sauber gemacht. Ist so.
0: Wenn der Conny sucht morgen, der wird irgendwo bei Pufferstand sein oder beim Knipp oder bei Bratwurst, da findet ihr ihn morgen hier bei uns am Bauernmarkt.
2: Ich erkläre alte Landmaschinen so ein bisschen, wie die funktionieren.
0: Aber wann geht das los? Morgen ab 10 Uhr, glaube ich, ne?
2: Ja, die
0: der Start.
2: Genau. Uiuiui. 10, 11 Uhr, so um die Dreh jedenfalls. Ja, genau.
0: Ich meine
2: 10 Uhr. Ja, ich glaube schon, ja. Alles
0: wunderschönes Wochenende für euch da draußen. Wir kommen wieder nächste Woche mit einer neuen Ausgabe vom Radio Frühstück. Ihr werdet auch wieder kommen, denke ich mal. The Voice, die Stimme aus Schnur, immer wieder Conny Heidmann.
2: Macht einen Musikwunsch mal Verdruss. Horst weiß, wo man ihn suchen muss.
0: Richtig.
2: Ja, Musi, Mac und Technik, Horst Reimers. The Real One, der einzigste Wahre.
0: Genau, wir sagen tschüss.
2: Bis dann.

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Servus, grüß dich, hallo oder moin, wie man bei uns so schön im Norden sagt. Ich begrüße dich hier zur Morning Show live aus dem Sendestudio in Bremen. Wie gewohnt am Mikrofon für dich, dein Stadtmusikant Harald Guttner. Und ja, wer sich gefragt hat, warum dieses schicke Lied von Gabi Baginski hier im Programm ist, ich hatte eine Moderationskollegin, die hat mich gefragt, ob ich nicht ein ganz schickes Bewegungslied habe, und da habe ich gedacht, für die Sabine habe ich hier genau das Richtige. Hände hoch, ne, immer schön tanzen, ne. Ich weiß, dass die Sabine gerade in ihrem pinkfarbenen Häschenkostüm zu Hause durch die Wohnung getanzt ist. Ja, ist ja auch klar, muss sie machen, weil heute ist nämlich internationaler Tag des Hasen. Ja, wie ich das gesehen habe, ja, ich habe ein Eye in the Sky.

Weiter geht's im Programm für euch mit einer Künstlerin aus Amerika, die man ja eher so an so einer Abrissbirne lasziv schauend kennt, aber die auch wirklich singen kann, muss man gestehen. Für euch ein Player, Miley Cyrus, End of the World und hinterher Duffy mit Mercy.

irgendwie gibt mir ja dieses Bild mit diesen Häschen nicht aus dem Kopf. Ich stelle mir gerade vor, wie dieses Bunny von, ich komme nicht auf den Sender, aber sie heißt Jenny. Jenny heißt sie, gerade vor ihrem Radio sitzt und, ja, was essen Häschen eigentlich? Wahrscheinlich an ihrem Möhrchen-Knallert. Weiter geht's für euch hier mit Sheila B. Devotion, Singing in the Rain und Ottawa, D-I-S-C-O. Genau, dieser schicke Song aus den 80ern. Und am 3. Oktober wird es in dieser Sendung eine Menge 80er geben, aber dazu am 3. Oktober mehr. Erstmal die beiden schicken Songs hier.

D-I-S-C-O. Overschuss für Ende, Mensch. So schnell geht das. Ja, Freunde der guten Musik. Es gibt natürlich nicht nur diese Sendung, die ihr heute Morgen hier hört. Ich mache auch nebenbei noch so ein paar andere Sendungen. Eine heißt Nachtexpress, kommt immer dienstagabends ab 22 Uhr. Und alle 14 Tage, also nicht ganz alle 14 Tage, das ist falsch formuliert, am 2. und am 4. Sonntag, so muss ich sagen, gibt es hier auch die Sendung On the Road Again. Das ist eine Country-Sendung mit mir und natürlich eine Menge Country-Stars. Country habe ich für euch heute natürlich auch schon mal gleich reingepackt, damit ihr wisst, was euch ungefähr morgen erwarten könnte. Für euch hier im Player Nashville Cast und Lennon & Macy und eine Gruppe aus Deutschland, eine sehr ambitionierte Band, Iron Hand mit einem Titel im Original von Lady Antebellum, American Honey.

0: Natürlich gibt es auch heute wieder ein Thema, also heute gibt es genau genommen ein Thema, nämlich das Jubiläum einer Band. Und tja, was denkst du, wenn du an U2 denkst? Das haben wir auch eine ganze Menge Menschen auf der Straße gefragt und hier sind für euch die Antworten.
1: Irland fällt mir dazu ein und ich meine sogar Dublin. Da bin ich letztens noch gelandet mit dem Flugzeug.
2: Für mich die beste Band der Welt, beste Gitarrist, Age, Bono sowieso der Beste.
3: Immer wenn wir mit Papa im Auto unterwegs sind, hört er immer online ganz viel U2 und singt immer ganz laut mit. Sein Lieblingslied ist Sunday Bloody Sunday und da geht's um den Nordirland-Konflikt. Sagt Papa immer.
4: Dass die sich sehr stark für Menschenrechte schon seit Jahren einsetzen, in ihren Liedern bunte Vielfalt unterstützen. Top Musik, tolle Gruppe.
5: Weltthemen, politisch, menschlich, Menschenrechte fällt mir ganz viel ein bei U2. Human Rights.
6: Band und Irland. Gute Musik.
7: Ist eine tolle Band, kommt aus Irland und ich finde die recht gut. Ich gebe mir Mühe, die mal zu sehen.
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Tja, das war für euch vom Joshua Tree Album I Still Haven't Found, und das genau genommen vom Super Deluxe Album, also so ein bisschen Plattenkiste geht ja hier immer, in einer Live-Version mit dem Soweto Gospel Chor, wenn ich das richtig auf dem Schirm habe. Weiter geht's für euch ein bisschen rockiger, nämlich mit den Beatles. Und tja, früher hätte man das sich nicht vorstellen können, dass nach den Beatles die Stones auftreten. Bei mir schon, vor euch dahinter die Rolling Stones mit Mess It Up.

natürlich gibt es auch schicke deutsche Musik in dieser Sendung. Und zwar für euch hier im Player P. Werner und Ina Müller.

0: Zalalalalando, ja? Ja, schicker Song hier. Ja, vorhin habe ich euch ja so ein paar Umfrageergebnisse zum Thema YouTube näher gebracht. Jetzt kommt der Original-Experte und erzählt euch alles Wichtige über YouTube.
1: Larry Mullen, Bono, The Edge und Adam Clayton haben sich in der Schule kennengelernt und anfangs ihre Musikinstrumente noch nicht wirklich beherrscht. Aber zwischen den Teenagern herrschte sofort eine ganz besondere Chemie. Und die Band war von Beginn an ehrgeizig, so U2-Expertin Birgit Fuß vom Musikmagazin Rolling Stone.
2: Die haben sich auch schon sehr früh so einen Manager gesucht und haben ganz viel live gespielt und sich schnell einen Plattenvertrag erarbeitet. Aber so richtig beachtet wurden sie eigentlich erst mit dem dritten Album, also mit War, das war 1983. Wir kennen alle Sunday Bloody Sunday, also da waren dann einfach Melodien drauf, denen man sich nicht widersetzen konnte. Und zwei Jahre später hatten sie einen sensationellen Auftritt bei Live Aid. Naja, und spätestens seit The Joshua Tree 1987 sind sie auf jeden Fall eine der größten Rockbands überhaupt.
1: Die außerdem seit 50 Jahren in derselben Besetzung spielt. Will man in Irland auf U2s Spuren wandeln, sollte man auf jeden Fall nach Dublin, die Mount Temple Comprehensive School besuchen und die Windmill Lane Studios, wo viele Alben aufgenommen wurden.
2: Dann kann man das Rock'n'Roll Museum anschauen, wo nicht nur U2, sondern auch ganz viele andere irische Musikerinnen und Musiker gewürdigt werden. Und ich finde ja mindestens genauso toll das Little Museum of Dublin, wo U2 auch ihren eigenen Raum haben, es aber auch sonst ganz viel zu entdecken gibt. Und wenn man ein bisschen außerhalb noch Zeit hat, dann auf jeden Fall einen Ausflug zum Slane Castle machen. Denn da haben U2 in den 80ern einen Großteil von ihrem Album The Unforgettable Fire aufgenommen und haben da auch mehrfach Konzerte gespielt. Und das ist ein wunderschönes Schloss mit einem wunderschönen Anwesen. Also das sind so die Hauptpunkte, die ich mal empfehlen würde.
1: Obwohl U2 eine

0: Rockband ist, gab es immer eine starke Verbindung zur klassischen irischen Musik, vor allem weil in den Songs immer auch irische Geschichte eine Rolle spielt. Will man Irlands musikalische Seele hautnah erleben, braucht man nicht lange auf der Insel zu suchen.
1: Es gibt eigentlich in jeder Stadt Straßenmusiker, denen man nebenbei zuhören kann, Pubs, in denen Bands live auftreten. Also ich würde zum Beispiel sagen, Galway an der Westküste und Cork im Süden und Belfast in Nordirland. Und wenn man dann dazwischen noch mehrfach Halt macht, dann hat man auf jeden Fall schon das Allernötigste gesehen. Also es gibt wirklich wahnsinnig viel anzugucken und eben auch anzuhören.
2: Tja, bei U2 gibt es wirklich viel coole Musik. Es gibt aber auch so Stücke, die hat der Sänger Bono mit anderen Musikern gemacht. Für euch hier gleich zum Beispiel Bono und Frank Sinatra. Es gibt aber auch Bono und Johnny Cash. Und ach, es gibt Bono mit so ziemlich jedem. Aber erstmal für euch hier das kleine blonde Huhn, wo man so denkt, bup, Lady Gaga passt irgendwie. Aber die kann auch Jazz. Gibt es nämlich einen schicken Song vom Sinatra 100 Konzert, also zum 100. Geburtstag von Sinatra, und es gibt auch ein schickes Jazz-Album zusammen mit ihr und Tony Bennett.
3: Ladies and gentlemen, a lady who is truly a champ, 6-time Grammy Award winner, Lady Gaga.

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1: Auch heute gibt es wieder einen Song aus der Rubrik Ein Song reicht. Es gibt eine Internetseite, da werden Künstler oder auch bekannte Persönlichkeiten gefragt, welcher ihrer persönlicher Song ist. Und das ist ganz spannend. Ich warte immer noch darauf, dass einer sagt, mein Song und der heißt so und so. Aber nein, die kommen tatsächlich mit fremden Songs um die Ecke. So wie zum Beispiel auch Roland Kaiser, der sich einen Song von Herbert Grönemeyer ausgesucht hat, über das Menschsein. Und er sagt, er hat das gemacht, weil dieser Song alle Höhen und Tiefen des Menschseins darstellt und somit einen Rundumblick gibt auf das Menschsein. Für euch hier im Player Herbert Grönemeyer, Mensch. Und hinterher kommt für euch die Gruppe Pur mit einem Song, den ich persönlich sehr mag.

0: Dankeschön, Freunde.
1: Tja, Lieben, ich habe ja die Sendung Plattenkiste eingestellt, aber so ab und an geht es doch noch mal ein bisschen durch mit mir. So auch mit dem nächsten Beitrag, einem Beitrag zu einem Song von U2, wo ihr auch so ein bisschen was über den Produktionsprozess erfahrt. It's a
2: beautiful day. Beautiful day. Es ist ein wunderschöner Tag. Mit diesem kraftvollen Statement und dieser optimistischen Botschaft starten U2 am 9. Oktober 2000 mit der ersten Single aus ihrem neuen Album All That You Can't Leave Behind ins neue Jahrtausend.
3: Our idea was just songs where you can hear the melody across the road and where the words might ring true.
2: Es ist auch die Rückkehr zu ihren Wurzeln, erzählt U2-Sänger Bono, zu großartigen Songs und hymnischen Melodien nach ihrem eher experimentellen Vorgängerwerk Pop. Und sie wollen endlich mal wieder eine Hitsingle haben. Um das zu erreichen, trifft sich die irische Band in den Windmill Lane Studios in Dublin und entwickelt in gemeinsamen Jams die neuen Songs. Produzent Daniel Lenoir erinnert sich an die ersten Ideen zu Beautiful Day.
4: Das Album ist eine Mischung aus spontanen Ideen, die schnell zu guten Songs wurden, und viel harter Arbeit. Bei Beautiful Day kam The Edge mit dieser tollen Akkordfolge um die Ecke.
3: Fantastic chord sequence goes like this.
4: Und dann kam dieser Gesang.
2: Auch der Refrain von Beautiful Day entstand aus diesem kreativen Prozess, erzählt Gitarrist The Edge. Auf Beautiful Day kamen wir nicht aus purem Zufall, aber doch ein bisschen wie aus heiterem Himmel. Bono legte einfach los mit It's a Beautiful Day.
3: He just went, It's a Beautiful Day, left this gap.
2: Ich weiß nicht, ob er überhaupt noch eine zweite Zeile im Hinterkopf hatte, aber er ließ diese Lücke und machte mit Don't Let It Get Away weiter. 3-4 Tage später hörte ich nochmal die verschiedenen Aufnahmen, die wir da gemacht hatten, durch und dachte, oh, diese Leere, da kann man was draus machen. Bono sah das ähnlich. Das könnte der Refrain sein. Als wir es dann so aufgenommen haben, passte auf einmal alles zusammen.
3: That might be the chorus idea we've been looking for. It's a beautiful
2: day. Bonos Text ist inspiriert von den Worten eines australischen Predigers. Ein Mann, der alles verloren hat, weiß plötzlich die kleinen Dinge im Leben wieder zu schätzen. Die Verse im Mittelteil gehen auf den US-Astronauten Buzz Aldrin zurück, Mitglied der ersten Mondlandung 1969 mit Apollo 11. Nicht nur Bono, sondern auch The Edge war beeindruckt von dessen Buch.
3: He was explaining that on his way back to Earth.
2: Er hat darin beschrieben, dass er auf dem Rückweg zur Erde war, mit dem einzigen Ziel, dort wieder heil anzukommen. Und als er aus dem kleinen Fenster der Raumkapsel schaute, die mit rasender Geschwindigkeit durchs All flog, hat er diese winzige blaue Murmel gesehen, die in dieser tintenschwarzen Leere schwebte. Und diese winzige Murmel konnte er mit seinem Daumen bedecken, den er sich vors Auge hielt. All das Leben, all das, was ihm lieb und teuer war, wurde von diesem kleinen Daumen vollständig bedeckt. Als Bono dann den Mittelteil für Beautiful Day schrieb, tat er das aus der Perspektive von jemandem, der aus dem Weltall auf alles draufschaut, was vorbeizieht und es so in einen neuen Kontext stellt.
3: Seen from above, passing over, giving it a new context.
5: Sieh die Welt in grün und blau, sieh, China liegt direkt vor dir. Sieh die Canyons durch die Wolken hindurch, sieh, wie die Thunfischflotten das Meer leer fischen. Sieh die Beduinenfeuer bei Nacht, sieh die Ölfelder im Morgenlicht. Und sieh den Vogel mit einem Blatt im Schnabel. Nach der Flut waren plötzlich alle wieder da.
2: Als Beautiful Day am 9. Oktober 2000 veröffentlicht wird, steigt der Song eine Woche später in England sofort von 0 auf Platz 1 in die Charts. In Deutschland wird er zum Top-10-Hit und in den USA klettert er immerhin bis auf Platz 21. Das dazugehörige Album All That You Can't Leave Behind verkauft sich daraufhin weltweit über 12 Millionen Mal. Bei den Grammy Awards 2001 wird Beautiful Day gleich dreimal ausgezeichnet. Als Song des Jahres, Single des Jahres und als bester Rocksong eines Duos oder einer Band. Kein Wunder, dass Beautiful Day bis heute zum festen Live-Repertoire von U2 gehört.
0: Diesen Song spielen sie einfach immer.
6: Beautiful Day, it's been in the U2 set since we first recorded it. So it's been on multiple tours and so many occasions that song's been played. So beautiful.

übrigens. Beautiful Day war einer der ersten Songs, der als kostenpflichtiger Download angeboten wurde. Im Jahr 2000 eine absolute Sensation. Bevor die Single veröffentlicht wurde, konnten die Fans sie auf der U2-Homepage sogar kostenlos streamen. Auch das war damals eine noch nie dagewesene Innovation. The heart is a blue.

Mit dem nächsten Song oder den nächsten beiden Songs geht's A um einen Interpreten und B geht's auch noch ein bisschen in die Oldie-Kiste für euch hier. Kirsty MacColl, There's a Guy Works Down the Ship Shop, Circe's Elvis und ein Song aus den 50ern? Ich glaube 50er war's. Janis Martin mit My Boy Elvis.

Tja, wer von euch heute gedacht hat, gibt überhaupt keinen Schlager, ja, der sei beruhigt. Es gibt natürlich Schlager, nämlich für euch jetzt hier im Player die Münchner Freiheit, sie liebt dich wie du bist und hinterher kommt die Andrea vom Berg.

Ja, Lieben, das war schon fast wieder 2 Stunden Morgen Morgen, die Morning Show aus dem Sendestudio hier in Bremen mit eurem Stadtmusikanten. Was soll ich sagen? Es gibt noch 2 Titel, ein bisschen Country und der erste Bobby Bear, Tequila Sheila. Tequila, vielleicht ein bisschen früh. Ich glaube, ich hole mir noch einen Kaffee gleich. Und hinterher kommt dann der Ronnie Dunn, Ride My Thumb to Mexico. Ja, vielleicht steige ich ein, fahre mit nach Mexiko. Ich wünsche euch auf alle Fälle noch viel Spaß mit dem nachfolgenden Programm. Und wenn ihr Bock habt, dann schaltet ihr morgen ein zur Sendung On the Road Again, die Country Show hier aus dem hohen Norden. Ich sage danke fürs Lauschen. Tschüssi, Servus und bye bye.

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1: Im Studio Daniel Bornberg. Schönen guten Tag. Heute entscheidet sich, wen Deutschland ins Rennen um Olympia schickt. Mit der Region Köln-Rhein-Ruhr und München sind noch zwei Kandidaten im Rennen. Als leicht favorisiert gilt die Bewerbung der bayerischen Landeshauptstadt, Colin Mock.
2: Ja, die war von einer Kommission des Deutschen Olympischen Sportbunds als geeignetste eingestuft worden, aber nur ganz knapp vorm Konkurrenten, dem Verbund Köln-Rhein-Ruhr. Berlin hatte sich nach dieser Bewertung zurückgezogen, Hamburg ist schon länger raus. Gewählt wird von den Mitgliedern des DOSB, das sind Verbände wie der DFB oder der Deutsche Leichtathletikverband. Es geht um die Olympischen und Paralympischen Sommerspiele 2036, 40 und 44.
1: Die Rentner in Deutschland können sich offenbar auf ein sattes Rentenplus im kommenden Jahr freuen. Experten rechnen in der Bild-Zeitung mit einem Anstieg um 4,7%. Der Grund: Löhne und Gehälter sind vergleichsweise stark gestiegen. Die USA und China wollen eine Art rotes Telefon für KI-Zwischenfälle einrichten. Außerdem haben beide Länder vereinbart, sich stärker über Chancen und Risiken der Technologie auszutauschen. Mehr von Tim Pritztrop.
3: UN-Generalsekretär Guterres hatte das vorgeschlagen. US-Präsident Trump hat aber auch schon klargemacht, dass er keine schärferen Regeln für KI-Entwicklung will. Deutschlands Digitalminister Wildberger hat sich unterdessen für bessere internationale Zusammenarbeit in Sachen KI-Regulierung ausgesprochen. In den Funke-Zeitungen nennt er die internationale Atomenergiebehörde als Vorbild. Außerdem will er KI-Unternehmen stärker in die Pflicht nehmen. Sie würden Verantwortung dafür tragen, dass ihre Produkte nicht gefährlich werden.
1: Papamania in Paris. Papst Leo feiert heute eine riesige Messe in der französischen Hauptstadt. Etwa 600.000 Teilnehmer werden erwartet. Sie werden sich vom Place de la Concorde über die gesamte Länge des Prachtboulevards Champs-Élysées und über den Triumphbogen hinaus

0: ausverteilen. In der Formel 1 steht heute der große Preis von Aserbaidschan an. In Baku startet George Russell von der Pole Position ins Rennen. Sein Mercedes-Teamkollege WM-Spitzenreiter Kimi Antonelli landete im Qualifying nur auf Platz 16.
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2: Mit KI-Support. Wolkig ist es gerade und im Norden sind auch mal ein paar Tropfen drin. An der Küste wird es später wieder freundlicher und trocken, sonst setzt sich oft die Sonne durch. Dazu werden es je nach Ecke 17 bis 26 Grad, am Oberrhein sind sogar um 30 Grad drin. Morgen nach Nebel dann meist trocken mit Sonne, maximal bis 27 Grad.
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Natürlich spielen wir alle Hits, aber schön einen nach dem anderen. Und da hat man ja bei Ed Sheeran schon eine ganze Menge zu tun. Hier ist Overpass Graffiti.

Overpass Gravity, das war Ed Sheeran, der seit dem Jahre 2017 Member des Order of the British Empire ist. Und seit dem 17. Februar 2022 ist er 31. Meine Güte, wie die Zeit vergeht. 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Und früher hätte man über die folgende Sängerin gesagt, sie ist sogar noch ein Twen. Sie ist nämlich in den besten 20ern. Hier ist Leonie mit Remedy.

0: Das war Leonie mit Remedy und ich muss gestehen, als dieses Wort im Englischunterricht besprochen wurde, da habe ich entweder geschlafen, nicht aufgepasst oder Blödsinn gemacht. Naja, kann natürlich auch sein, dass es gar nicht vorkam in meinem Englischunterricht oder ich habe schlicht und einfach vergessen. Aber jetzt habe ich es natürlich nachgeschlagen. Es heißt so viel wie Heilmittel.
1: Achtung!

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1: Im Studio Daniel Bornberg. Schönen guten Tag. Wen schickt Deutschland ins Rennen um Olympia? Das entscheiden heute die Mitglieder des Deutschen Olympischen Sportbunds. München und die Region Köln-Rhein-Ruhr stehen noch zur Wahl. Eine Kommission des DOSB hatte beide Bewerbungen ungefähr gleich gut bewertet, mit leichtem Vorteil für München. Berlin hat sich diese Woche aus dem Rennen zurückgezogen. Es geht um die Olympischen Sommerspiele und die Paralympics 2036, 40 oder 44. Die SPD droht offenbar damit, die geplante Pflegereform im Kabinett zu blockieren. Laut ARD-Hauptstadtstudio lehnt sie Leistungskürzungen ab und fordert weitere Verhandlungen mit der Union. Gisa Weber berichtet.
2: SPD-Generalsekretär Klüssendorf warnt demnach vor massiven Kürzungen für Pflegebedürftige und Angehörige. Seine Partei fordert stattdessen einen Deckel für die selbstgetragenen Pflegekosten. Damit sollen Familien finanziell entlastet werden. Für Montag sind den Angaben zufolge weitere Gespräche geplant. Gesundheitsminister Linnemann will seinen Gesetzentwurf am Mittwoch ins Kabinett bringen.
1: Die Rentner in Deutschland können sich offenbar auf ein sattes Rentenplus im kommenden Jahr freuen. Experten rechnen in der Bild-Zeitung mit einem Anstieg um 4,7%. Der Grund: Löhne und Gehälter sind vergleichsweise stark gestiegen. Der ADAC fordert von den Mineralölkonzernen, dass der Tankrabatt voll an die Kunden weitergegeben wird. Gestern hatten Bundestag und Bundesrat für die umstrittene Entlastung an den Zapfsäulen gestimmt. Ab nächsten Monat soll Kraftstoff um bis zu 17 Cent pro Liter günstiger werden. ADAC-Sprecher Falk Vorhoff ist dafür, dass die Behörden genau hinschauen sollen.
3: Die Erfahrungen aus dem Mai und Juni belegen ja, dass es oftmals widersprüchlich war, dass die Weitergabe nicht sofort bzw. nicht bei allen Kraftstofforten gleichmäßig erfolgt ist. Und hier ist ein genaues Augenmerk letztendlich darauf zu legen, dass es auch transparent im Prinzip belegt werden kann, inwieweit die Weitergabe erfolgt.
1: Papa Mania in Paris. Papst Leo feiert heute eine riesige Messe in der französischen Hauptstadt. Etwa 600.000 Teilnehmer werden erwartet. Sie werden sich vom Place de la Concorde über die gesamte Länge des Prachtboulevards Champs-Élysées und über den Triumphbogen hinaus verteilen.
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4: Mit KI-Support. Viele Wolken gibt's heute Mittag, vor allem im Norden. Ab und zu kann da auch mal etwas Regen.

0: dabei sein. An der Küste zeigt sich später wieder öfter die Sonne. Sonst bleibt's meist sonnig und trocken und die Höchstwerte liegen zwischen 17 und 26 Grad. Morgen geht's ähnlich weiter, oft freundlich, im Norden eher wolkig, maximal bis 31 Grad.
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1: 3 Uhr nachts, das war ein Song von Mark Forster. Den kennen wir natürlich alle. Und von Lea, da musste ich einmal nachschauen, wer Lea eigentlich ist. Nun, Lea heißt eigentlich Lea Marie Becker. Sie stammt aus Kassel und sie ist nicht nur eine Sängerin, sondern auch eine Keyboarderin. Na, ist doch schön, dass wir jetzt auch Lea kennengelernt haben. Wurde auch höchste Zeit, as soon as possible. Kurz ASAP, hier ist ein Song von Milo.

Heute werfen wir einen Blick in die Jahrescharts des Jahres 1967 hier bei uns in Deutschland. Auf Platz 15 standen damals die Beatles und auf Platz 9 die Rolling Stones.

Das waren sie im Doppelpack. Hintereinander die beiden erfolgreichsten Bands der 60er Jahre. Die Rolling Stones standen hier bei uns in Deutschland in den Jahrescharts auf Platz 9 mit Let's Spend the Night Together. Und davor, das waren die Beatles auf Platz 15, Penny Lane. 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

Ja, an alle ein herzliches Hallo heute wieder zur Sendung Das Runde muss ins Eckige, diesmal heute über die Nations League, da wir ja, sag ich mal, mit unserem neuen Trainer, finde ich, keinen allzu schlechten Start hier hingelegt haben. Und am Mikrofon für euch heute der Marco und mehr Infos gleich. Für euch erstmal gleich mal zum Start der erste Song und dann schauen wir uns mal etwas näher der erste Auftritt an der ersten Bundesliga, der ersten Spiels der neuen Nationalmannschaft und dann schauen wir uns mal an, wie das denn so in der Nationalliga bis jetzt ging, auch den anderen Mannschaften.

Ja, nun war es soweit, der erste Auftritt der neuen Fußballnationalmannschaft unter der Führung von Jürgen Klopp. Und ja, man hatte ja gewisse, sag ich mal, Anforderungen beziehungsweise auch Vorstellungen, wie es wohl unterm Jürgen Klopp wird. Ja, natürlich kann man nach einem Spiel noch nicht so wirklich viel sagen, aber es gehen zum Teil mit Leuten, die ich gesprochen habe, doch die Meinungen etwas auseinander. Ich finde, für mich werde ich sicherlich auch viele von euch damit ansprechen, dass ich eben es gut finde, wenn eben ein Trainer hergeht und sagt, okay, wir haben gesetzte Spieler, die schon etwas längere Zeit in der Nationalmannschaft sind und die auch, sag ich mal, in ihren Vereinen gewisse Erfolge auch schon feiern durften und dass vielleicht irgendwo ein gewisser Hunger nicht mehr so ausgeprägt vorhanden ist. Und da begrüße ich die Aussage von einem Trainer wie Jürgen Klopp, dass er eben sagt, Junge, wenn du das Trikot der deutschen Nationalmannschaft anziehst, dann musst du brennen. Du musst dir die Lunge aus dem Leib rennen, um eben für dieses Trikot der Nationalmannschaft irgendwo gerecht zu werden. Und ich finde, dass man dann sagt, okay, es ist der eine oder andere gesetzte Spieler aus der alten Nationalmannschaft sicherlich noch dabei. Ich denke, eine gute Mischung muss auch sein, dass man gewisse erfahrene Spieler nach wie vor in den Reihen hat. Aber wenn man eben zurückgreift auf jüngere Spieler, die eben, sag ich mal, sich noch anders geehrt fühlen, das Trikot der Nationalmannschaft sich anziehen zu dürfen, dass da vielleicht doch ein anderes Feuer brennt, dass eben noch eine andere Leistungsbereitschaft einfach dahinter steckt. Die Meinung teile ich genauso wie manch andere. Ja, aber es kommt natürlich auch zum Teil negativere Meinungen, Stimmen zu mir durch, die wir uns dann vielleicht auch mal kurz anschauen. Und jetzt parallel zur unserer Sendung läuft ja auch gerade ein Spiel der Nations League. Die werden wir uns dann auch mal nebenbei etwas mit anschauen. Und dann gibt es eben auch eine Nation in dieser Nations League, die, sage ich mal, namentlich alles andere als unbekannt ist, die auch immer wieder um Titel mitgespielt hat, bei denen es gerade momentan nicht so läuft, aber das machen wir alles während der Sendung. Jetzt für euch erstmal wieder einen Song auf die Ohren und dann reden wir mal kurz auch über die Stimmen, die ja etwas negativ sind über den Neustart unserer Nationalmannschaft. Jetzt für euch erstmal die Hermshaus Band. Viel Spaß!

0: Ja, das ist mal ein richtig toller Song. Also ja, höre ich immer wieder gerne. Aber jetzt mal zu den Negativ-Aussprachen, die ich in den letzten kurzen Momenten bekommen habe, hören durfte. Komischerweise sind sich alle, die jetzt erstmal positiv gestimmt sind und auch die, die etwas durchwachsen negativ sind, sind sich komischerweise alle einig, dass eben mit Jürgen Klopp wahrscheinlich der Moment beste, verfügbarste Trainer diesen Job übernommen hat. Ja, er hat einfach eine ganz besondere, eine ganz eigene Art. Er lebt viel mehr auch mit seinen eigenen Emotionen, die man auch oft genug an der Seitenlinie eben auch beobachten durfte. Und er schafft es halt immer wieder, diese mitreißenden Emotionen eben das so ein bisschen auf die Mannschaft zu übertragen. Mal so viel dazu. Die negativen Dinge, die mich so erreicht haben, es ist eher so die Aussage, dass man eben gesagt hat, man hat zu viele von den erfahrenen Spielern aussortiert. Man hat relativ junge Spieler hier, sage ich mal, in Einsatz gebracht und auch spielen lassen. Aber ich denke, genau das macht es ja auch aus. Ich weiß nicht, wie ihr das seht. Ich bin immer wieder für eine Diskussion offen. Man hat gegen Holland gesehen, viele Sachen gingen schon in die richtige Richtung. Wir hatten teilweise sogar die Möglichkeit, ein 2 zu 0 zu machen und hinten raus ja, war ein bisschen die Unsicherheit, wo man unter Druck geraten ist. Man hat so ein kleines Stück weit, sag ich mal, aufgehört, so ein bisschen Fußball zu spielen. Aber man darf ja auch nicht vergessen, ne? Die Jungs sind noch nicht allzu lange zusammen und ich denke an Jürgen Klopp, wenn der da den richtigen Nerv voll trifft und die Einstellungen passen, dann denke ich mal, dann kann da richtig was Tolles zusammenwachsen. Und denke ich mal, man hat es gesehen, das, was Jürgen Klopp hier verlangt hat, dass wenn du das Nationaltrikot überziehst, dann musst du eben dafür brennen, dann musst du laufen, dann musst du kämpfen und im Notfall, wie es eben er immer so schön ausdrückt, dann eben auch mal dafür bluten. Ja, und ich denke, der Ansatz war gut, es wird jetzt einiges analysiert und ich bin schon gespannt auf Sonntag gegen eben Griechenland und ja, wenn Jürgen Klopp eins kann, dann eben analysieren und dementsprechend eben bei gewissen Fehlern das dementsprechend anzusprechen und dann eben auch mal da, wo es weh tut, auf die Füße zu treten. So, haben wir mal das mit dem etwas Negativen eben besprochen und ja, trotz allem, was so angesprochen wurde, was so in Richtung negativ geht, finde ich die Umstellung wichtig. Klar dauert es jetzt natürlich Zeit, bis sich die Mannschaft irgendwo findet, bis das Taktische irgendwo in Fleisch und Blut übergeht, bis man auch das umsetzt, was der Trainer tatsächlich von einem verlangt. Natürlich braucht es Zeit, aber ich denke, man hat wirklich viel Gutes hier im Ansatz schon gesehen. Jetzt erstmal wieder für euch etwas Musik und denke ich mal, dann schauen wir uns einfacher mal an, wie so heute oder allgemein im heutigen Tag mal so der Spielplan ist in der Nations League. Wie gesagt, parallel läuft jetzt schon ein Spiel und auch da werden wir uns mal ein Stück weit informieren. Jetzt für euch erstmal wieder ein Song, Positivo. Ich denke, das würde auch passen zu unserem nächsten Spiel.
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0: So, und genau das ist wieder das. Ich habe genau wieder was anderes ausprobiert und natürlich scheint er mir hier wieder einen Streich zu spielen. Aber wie so oft, wir sind live Aber jetzt für euch der richtige Song. Entschuldigung.
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So, wie ja schon angekündigt, in den Nations League läuft ja parallel ein Spiel. Und zwar läuft im Moment Slowenien gegen Schottland. Im Moment in der 18. Minute steht es in dieser Partie noch 0:0. Dann heute Abend um 20.45 Uhr stehen dann zwei Spiele an. Und zwar England gegen Spanien. Denke ich mal, eine richtig interessante Begegnung. Und dann haben wir noch Tschechien gegen Kroatien. Ach, jetzt sehe ich noch um 20.45 Uhr kam hier noch ein drittes Spiel. So, und zwar Nordmazedonien gegen die Schweiz. Allesamt um 20.45 Uhr. Ja, ich bin mal gespannt hier. Die erste große Veränderung, Jürgen Klopp hat er ja schon im Tor vorgenommen. Er geht jetzt im Spiel gegen Griechenland mit Nübel in der Start. Nübel wird also hier im DFB-Tor stehen. Ja, ich denke, Nübel hat sich das mit seinen Leistungen durchaus verdient. Und ja, bin mal einfach gespannt, weil ich denke, gut, ich bin kein Fußballprofi, aber ich kann mir durchaus vorstellen, dass es dann doch etwas anderes ist, wenn man ein Nationaltrikot anhat wie das Vereinstrikot. Es wird sicherlich etwas mit einem tun, denke ich durchaus. Naja, jetzt machen wir für euch gleich mal direkt den nächsten Song. Und ja, es wurde auch gefragt, wie denn momentan so die Tabellenliste ist in der Nations League. Und ja, kann ich gerne machen. Können wir uns dann gleich mal etwas genauer anschauen.

So, wurde ja gefragt, wie denn so die Spielstände waren in der Nations League. Natürlich können wir uns das kurz anschauen, ist ja alles kein Problem. Und wo die denn eben sie momentan in ihrer jeweiligen Gruppe stehen. Wir haben jetzt zum Beispiel am ersten Spieltag der Nations League hatten wir Andorra gegen Malta. Malta gewann gegen Andorra mit 2:1. Und dann haben wir schon die erste, sag ich mal, kleine Überraschung. Denn Deutschland spielte 1:1 bekanntlich gegen die Niederlande. Und ja, ich finde das schon mal ein richtig gutes und auch ein starkes Ergebnis. Weil, ja, man weiß ja, die Niederlande, die können durchaus Fußball spielen. Dann haben wir Serbien. Haben 1:2 verloren gegen Griechenland. Dann haben wir Portugal, ein 1:0 Sieg gegen Wales. Und dann haben wir natürlich die Überflieger, sage ich mal. Norwegen gewannen 3:2 gegen Dänemark. Wir erinnern uns ja an die Weltmeisterschaft. Da hatten ja die Norweger, ja, einen richtig positiven Zuspruch bekommen, einen riesen Hype um Norwegen, sind auch relativ weit gekommen in dieser Weltmeisterschaft und ja, ich denke, der Trend geht hier weiter. Dann haben wir Österreich auch mit dieser aktuellen Nationalmannschaft recht gut unterwegs. Sie gewannen 3:1 gegen Israel, dann Kosovo 1:0 gegen Irland und Liechtenstein 0:2 gegen Litauen. Am Freitag, am ersten Spieltag der Nations League, Georgien 0:1 Niederlage gegen Nordirland. Armenien gewann 2:0 gegen Lettland. Und da kommt jetzt genau diese Nation, die ich am Anfang der Sendung angesprochen habe, wo ich es durchaus etwas schade finde. Und zwar Italien verlor 0:2 gegen Belgien. Ja gut, Belgien hat natürlich auch immer wieder gute Zeiten in der Nationalmannschaft. Die Belgier können durchaus Fußball spielen, aber wir erinnern uns an Italien. Italien war in der Nationalmannschaft auf internationalen Turnieren eigentlich immer recht gut und recht stark unterwegs. Sie leben auch von ihrer, ja, von den Talenten, die sie haben, aber vor allem auch von ihren Emotionen in Italien. Und ja, bei der letzten Weltmeisterschaft gar nicht dabei gewesen. Und jetzt auch hier in der Nations League gleich mal mit einem 0:2 gestartet. Und ja, ich weiß nicht, wie es den Hörern so geht, aber wenn dann eine Fußballnation, mit der man eigentlich immer in der Vergangenheit rechnen musste, dass wenn man auf die trifft, dass es wirklich schwer werden kann, hier weiterzukommen, dass man dann doch so in den Seilen hängt. Klar bin ich immer wieder froh, wenn die deutsche Mannschaft recht weit kommt. Mein, wer möchte das nicht? Aber für eine so große Fußballnation finde ich das dann, ja, man hat sie doch, wenn wir ehrlich sind, doch irgendwo gern gesehen. Die Türkei geht die schwache Leistung weiter. 1:0 gegen Frankreich. Ungarn verlor 0:1 gegen die Ukraine. Polen 0:0 gegen Bosnien-Herzegowina. Schweden 2:1 gewonnen gegen Rumänien. Und Montenegro gewann 2:1 gegen Zypern. So viel jetzt zu den Ständen für den ersten Spieltag. Aber ihr wollt ja auch etwas Radio hören. Na, ich glaube, da bin ich doch nicht ganz verkehrt unterwegs. Darum für euch erstmal wieder ein wenig Musik.

So, es hatte ja immer nur von jeder Gruppe die erste Hälfte mal gespielt. Heute im Lauf des Tages spielt die andere Hälfte. Deswegen haben wir ja, sage ich mal, in den jeweiligen Gruppen.

Gruppen noch nicht das volle Programm, aber das ist ja auch nicht weiter schlimm. Wir haben auf jeden Fall in der Liga A Gruppe 1 führt momentan mit 3 Punkten Belgien vor Frankreich und Platz 3 Türkei und leider, na, wie wir schon gesagt haben, auf Platz 4 Italien. Dann haben wir die Liga A Gruppe 2. Da führt momentan Griechenland mit 3 Punkten. Sie hatten ja gewonnen, ihr Spiel. Und Deutschland, die Niederlande ein Unentschieden. Deswegen zweimal zweiter Platz. Deutschland, Niederlande und der letzte Platz im Moment Serbien. Und die Gruppe 3 und die Gruppe 3 spielt noch. Und dann haben wir in der Liga A die Gruppe 4. Da ist Norwegen zusammen mit Portugal punktgleich vorne, dann Dänemark und Wales. Und dann haben wir eben Gruppe B. Da haben ja nur bis jetzt gespielt Schottland gegen Slowenien. Beide punktgleich, jeweils Platz 1. Und das machen wir mal kurz im Schnelldurchgang. Und ja, Liga B Gruppe 2, Nordirland und Ukraine teilen sich ebenfalls den ersten Platz, Georgien und Ungarn dahinter. Liga B Gruppe, immer noch Gruppe 3, Liga B, nein, das war Gruppe 2. Jetzt kommt die Gruppe 3, Österreich Platz 1, dann Kosovo 2, Irland 3, Israel 4, Liga B Gruppe 4, Schweden. Mit 3 Punkten Platz 1, Bosnien-Herzegowina, Polen teilen sich Platz 2 und Rumänien dann letzter in dieser Gruppe. Ja, und dann haben wir die Liga C Gruppe 1 mit Albanien, Belarus, Finnland, die spielen noch. Dann aber die Gruppe 2, da haben wir Armenien und Montenegro jeweils auf. Ja, nein, Armenien Platz 1, Montenegro Platz 2, aber beide gewonnen. Da geht es nur um die Tordifferenz. Armenien 1., Zypern 3., Lettland 4. Liga C Gruppe 3, Färöerinseln, Kasachstan, Republik Moldau und Slowakei haben auch noch nicht gespielt. Die kommen noch genauso wie Liga C Gruppe 4. Und ja. Liga D Gruppe 1, da haben wir Malta Platz 1, Gibraltar Platz 2, Andorra 3 und Liga D Gruppe 2, das Schlusslicht, Litauen 1., Aserbaidschan 2. und Liechtenstein im Moment auf Platz 3. Somit haben wir die Tabellen jetzt auch abgearbeitet. Und wenn es weitere Fragen gibt, Anregungen, immer her damit. Das verfolgen wir und schauen uns gleich nochmal die Begegnung an, die derzeit schon läuft, parallel zu unserer Sendung. Und bis dahin erstmal wieder Musik. Ich schicke euch zwei Songs hintereinander auf die Ohren, denn was gibt es Besseres an solch einem schönen Tag wie heute? Bei uns hier im Moment den ganzen Tag schon, den ganzen Morgen schon. Wunderbare Sonne, richtig schön zum Laufen, zum draußen sitzen. Einfach herrlich. Viel Spaß mit Lena und danach mit Meg Kevinon.

So, in der Nations League spielt ja momentan Slowenien gegen Schottland. Sie sind im Moment in der 44. Minute. Ja, die Schotten etwas unter Druck, denn das Sturmduo Sturm und Sporar sind recht flott unterwegs, die Slowenien allgemein. Die Schotten etwas unter Druck, aber man darf die Schotten eigentlich nie wirklich unterschätzen. Sie sind taktisch, wie ich finde, immer recht fein eingestellt und man darf bei den Schotten nie vergessen, sie können beißen, sie können kämpfen und ja, das zeigt sich auch. In der 34. Minute gab es schon die erste gelbe Karte für Schottland, für Andrew Robinson. Und ja, mal schauen, wie sich das weiterentwickelt. Im Moment sieht es eher, ja, nach einem Tor für die Slowenen aus. Aber mal schauen, was die Schotten hier noch draus machen werden. Und wie gesagt, richtig interessant finde ich ja heute Abend um 20:45 Uhr das Spiel England gegen Spanien. Die Engländer haben sich ja in der Weltmeisterschaft wirklich gut verkauft. Die Engländer ja eigentlich immer, ja, zählen eigentlich immer mit zu den Favoriten. Aber man hat eben, sag ich mal so, bis in die letzten drei hat man es eigentlich nicht immer so oder selten geschafft. Aber jetzt unter der Führung von Thomas Tuchel in der letzten Weltmeisterschaft, also wirklich gut aufgetreten, gut eingestellt gewesen. Und ja, ich denke, mit den Engländern wird auch hier zu rechnen sein. Und ja, Spanien, weiß man selber, absolute Top-Mannschaft in der Nations League und auch in der Weltmeisterschaft. Und ja, das ist einfach, die muss man erst mal schlagen. Und denk mal, da wird man dann auch die Qualität der Engländer sehen, wie sie da eben heute auftreten werden. Tschechien natürlich auch fußballerisch nicht ganz so schlecht unterwegs gegen Kroatien. Ja, aber auch die Kroaten, die können wirklich, wirklich Fußball spielen. Die Kroaten, die sind wirklich, ja, wie soll ich sagen, sie haben so ein bisschen ihr eigenes Spiel, wie soll ich das ausdrücken? Ja, sie haben eine etwas andere Art Fußball zu spielen und es macht auch immer wieder Freude, denen beim Fußballspielen zuzusehen und auch mit ihnen ist irgendwo zu rechnen, auch wenn es für ganz vorne nicht immer so gereicht hat. Aber ja, auch das finde ich, wird eine etwas interessantere Partie. Und dann haben wir heute Abend, wie schon angesprochen, Nordmazedonien gegen die Schweiz, ebenfalls um 20:45 Uhr. Ich denke, da wird die Schweiz gesetzt sein. Und ja, schauen wir mal, ob das dann die Schweizer tatsächlich auch so umsetzen können. Und morgen gilt es dann eben nochmal für die deutsche Fußballnationalmannschaft. Und auch da hat mich nochmal eine Frage erreicht, die können wir uns dann auch gleich mal anschauen. Ich werde versuchen, sie so gut wie es geht eben zu beantworten. Aber für euch jetzt erstmal Nelly Furtado mit einem, wie ich finde, ja, hört selber.

So, die Frage, die mich erreicht hat, war, was für ein Ziel verfolgt Jürgen Klopp? Ja gut, das kann man jetzt mehrfach auslegen. Natürlich möchte ein Trainer das Ziel erreichen, eben mal wieder einen Titel zu holen. Ich denke, das will jeder Trainer, will jede Mannschaft, will jede Nation. Aber ich verstehe dann die Frage auch so, welches Ziel er hat mit der Umstellung der deutschen Nationalmannschaft. Gut, ich meine, Jürgen Klopp steht einfach dafür, weil er auch selber ziemlich emotionsgeladen ist bei den Spielen, auch in den Vorbereitungen. Ja, er möchte einfach mehr Laufbereitschaft, mehr Kampfgeist, mehr, ja, er möchte einfach einen schnelleren, attraktiveren Fußball sehen und ja, er möchte einfach, dass sich die Jungs auf dem Platz dann eben dementsprechend laut seinen Worten eben zerreißen. Er möchte einfach, dass die Spieler auf dem Platz einfach sagen, okay, ich habe es geschafft, ich bin in der Nationalmannschaft und da muss ich jetzt mehr aus mir rausholen, wie ich eigentlich kann, um dieser Ehre irgendwo gerecht zu werden. Und Jürgen Klopp hat es ja ganz klar angesprochen, dass mit der Ball-Hin- und Herschieberei im Mittelfeld und so der Spielaufbau, ja, kann man machen. Aber ja, er möchte einfach einen schnelleren, einen attraktiveren Fußball und er möchte dann eben auch dementsprechend die Mannschaft mit gewissen Taktiken, die auch ich nicht weiß, dann eben auf die Taktiken einspielen lassen und dass das natürlich nach dem ersten Spiel, besonders wenn jetzt mehrere neue Spieler, auch junge Spieler jetzt mit dabei sind, dass das nicht gleich von Anfang an funktioniert, dass eben noch Fehler dabei sind, Abstimmungsprobleme, dass die Spieler gewisse Laufwege ihres Kollegen noch nicht so wirklich kennen. Ich denke, das liegt auf der Hand. Das muss alles erstmal wachsen, zusammenfinden. Aber da habe ich höchstes Vertrauen an Jürgen Klopp. Und ich denke, wenn man die Art seiner Vorstellung von Fußballspielen kennt, man hatte es gesehen in England bei den Mannschaften, die er trainiert hat, oder auch in Dortmund, ja, er lässt eben einfach schnell spielen, auch die Spieler, man nennt es auch das Spiel ohne Ball, dass die eben nicht irgendwo stehen oder vor sich hin mit seinen Worten irgendwo gemütlich dahinlatschen, sondern auch das Spiel ohne Ball, dass die Spieler einfach immer in Bewegung sind, dass sie immer laufen, dass sie sich immer anbieten, einfach das Spiel zum Teil schnell zu machen. Und ich denke, da wird er dann mit seinen Taktiken, die er eben hat, denke, es wird auch zu den schnelleren Spielweisen passen. Wenn das dann einmal sitzt, dann denke ich mal, dann kann da richtig Großes zusammenwachsen. Und die Art und Weise, die der Jürgen Klopp eben an den Tag legt, das Mitreißende, das Emotionale, was er hat, dass das eben auch die Spieler, denke ich, ein Stück weit ansteckt und ein Stück weit mitzieht, dass er sie eben

entscheidet für euch jetzt erstmal wieder der nächste Song. Und zwar schicke ich euch Ray Garvey auf euch. Und so, da haben wir es wieder. Mein Kollege will nicht, wie ich das möchte. Aber wenigstens tut mein Mikrofon und ihr hört mich doch sehr gut. So, aber jetzt für euch Ray Garvey.

Tja, zwischen Slowenien und Schottland ist momentan Halbzeit, aber die Schotten kamen jetzt ja zum Ende hin der ersten Halbzeit etwas besser in die Partie und momentan ist ihr eben Halbzeit. Aber ich hatte ja vorhin kurz Italien angesprochen, sie unterlagen ja mit 0:2 gegen Belgien und ich fand ja immer die Italiener eben mit ihrer Art Fußball zu spielen, fand ich durchaus recht interessant, weil wenn man sich erinnert, der das eine Weile verfolgt hat, wenn wir gegen Italien Vorbereitungsspiele hatten, sahen wir gegen Italien meistens recht gut aus. Da sagt die Statistik, hatten wir gegen Italien mehr Siege wie Niederlagen. Aber wenn wir dann im Turnier auf Italien trafen, dann war das teilweise in Krimi. Es waren Spiele auf Augenhöhe, muss man ganz klar sagen. Und

Laut Statistik haben die Italiener einen Sieg mehr wie wir. Und ja, wie gesagt, ich bin Fan der deutschen Fußballnationalmannschaft, aber die Italiener, ihre Art und Weise zu spielen, ja, habe ich immer wieder gerne zugeschaut. Und jetzt habe ich da mal kurz da mich versucht, etwas hier einzulesen, weil ich hatte das Spiel leider nicht verfolgt. Aber ja, der Trainer Mancini, der zurückkam, wollte ja die Jungs von Italien wieder zu alter Stärke verhelfen, aber irgendwie, ja, man vermutet, man spekuliert, dass sie ja mit dieser Trainerauswahl eventuell nicht zufrieden sein könnte mit Roberto Mancini, weil man spricht hier im Spiel gegen Belgien teilweise von desaströse erste Hälfte, teilweise von Arbeitsverweigerung. Oha. Also hatte man auch schon in der Bundesliga gehört, dass es sowas gibt oder geben soll, dass wenn Spieler hier teilweise auch mal gegen den Spieler spielen, oder gegen den Trainer, Entschuldigung, gegen den Trainer spielt und dementsprechend eben ja nur das Allernötigste tut, somit Spiele verliert. Aber ja, wenn das dann tatsächlich auch im Nationaltrikot stattfindet, dann finde ich das eigentlich beschämend. Ja, da bin ich mal gespannt, ob es von euch irgendwelche Meinungen dazu gibt. Weil ich spiele hier für mein Land, habe das Nationaltrikot an und dann versuche ich natürlich das Beste zu geben. Und wenn wir dann trotzdem Spiele verlieren, da vielleicht die Taktik des Trainers nicht passt oder weil vielleicht die Stimmung vielleicht durch die eine oder andere Person im Kader, vielleicht ist es der Trainer eben dann dementsprechend nicht passt, ja, dann gehen trotz meiner guten Leistungen oder erhoffte gute Leistungen gehen eben Spiele verloren und dann muss das eben analysiert werden und dann müssen eben gewisse Leute dementsprechend reagieren. Aber wenn das tatsächlich so ist, wie ich das hier gerade recherchiert habe, dass man bei den Italienern von Arbeitsverweigerung spricht, dann muss ich ganz klar sagen, ja, das finde ich persönlich Ich habe ein Nationaltrikot an. Da geht es um mein Land. Ich vertrete mein Land. Und auch wenn es nur Sport ist, aber ja, da geht es dann meiner Meinung nach um ein gewisses, ja, Mitfühlen für mein Land, Kämpfen für mein Land, einfach um zu zeigen, hallo, ich gebe hier mein Bestes. Entweder wir gewinnen, weil alles passt, oder wir verlieren, weil vielleicht die Taktik nicht gepasst hat. Aber ja, sowas finde ich persönlich bescheiden. Aber vielleicht kommen da ja Meinungen noch rein von euch, würde mich freuen. Aber für euch jetzt erstmal Helene Fischer und wünsche euch dann viel Spaß dabei mit Herzbeben.

So, morgen am Sonntag. Was erwarten uns da denn eigentlich für Spiele? Um 15 Uhr morgen startet Litauen gegen Aserbaidschan. Um 18 Uhr Serbien gegen die Niederlande. Ja, und die Serbier, sie sind ja auch, sag ich mal, in den Wettbewerben immer recht stark unterwegs gewesen. Mal schauen, wie sich da die Niederlande schlägt. Denn das gibt mir persönlich immer gewisse Zusatzinformationen, wie wertvoll waren eigentlich dann unser 1:1 gegen die Niederlande. Dann haben wir Dänemark, ebenfalls um 18 Uhr gegen Wales. Und dann die Österreicher um 18 Uhr gegen Kosovo. Gibraltar auch um 18 Uhr gegen Andorra. Dann kommt es natürlich, wie es immer kommen muss, ne? Weil wir gehen ja alle brav arbeiten. Und bei mir klingelt morgens der Wecker immer besonders früh. Nein, da muss Deutschland natürlich um 20:45 Uhr spielen. Und zwar gegen Griechenland, wie wir ja alle schon wissen. Und dann finde ich, kommt eine recht bekannte, oder recht bekannte, ja, eine recht, soll man sagen, interessante Begegnung, Norwegen gegen Portugal um 20:45 Uhr. Mal schauen, wie die Norweger ihre positiven Schwung, den sie hatten, wie sie den mitnehmen können, wie sie das weiterhin hier in der Nations League fortsetzen. Dann haben wir Israel gegen Irland, auch um 20:45 Uhr. Ja, also wie gesagt, Deutschland, Griechenland ist klar, ist für uns sowieso interessant. Norwegen, Portugal finde ich recht interessant, genauso wie Österreich gegen Kosovo. Auch die Österreicher und ihre Nationalmannschaft haben, sage ich mal, recht gut zugelegt, sind auch recht gut unterwegs. Und ja, und dann eben Serbien gegen die Niederlande. Da werden wir dann sehen. Wie stark sind die Niederlande tatsächlich? Wie haben wir dann unser 1:1 hier einzuschätzen? Ja, bin ich mal gespannt, bin ich wirklich gespannt. Und dann am Montag ja auch einige Spiele. Und da haben wir ja dann eine Partie am Montagabend. Das möchte ich nur mal kurz anmerken. Ob ihr sie interessant findet, ich finde es interessant aus einem ganz einfachen Gesichtspunkt. Die Türkei hat ja deutlich schlechter abgeschnitten in der letzten WM wie gedacht. Sind ja relativ früh nach Hause gefahren, obwohl man sich ganz anders angekündigt hat. Und jetzt in dem ersten Spiel der Nations League hat man ja auch dementsprechend mit 0:1 gegen Frankreich verloren. Ja gut, ich meine, Frankreich ist ja auch, was Fußball angeht, kein Zwergenland. Sie haben eine gestandene Größe im Fußball, in der Nationalmannschaft und dann eigentlich nur 0:1 zu verlieren. Ja, dann wird das Spiel gegen Italien recht interessant. Aber wie gesagt, sie hatten eben ihren Durchhänger und Italien hatten wir ja vorhin mal angesprochen. Bin ich mal gespannt, wie sich dann Italien hier zeigt gegen die Türkei. So viel jetzt erstmal dazu und ja, weitere Fragen erstmal keine eingeflogen. Na, schauen wir mal. Vielleicht kommt ja noch die eine oder andere, aber dann gibt es für euch natürlich erstmal wieder Musik. Ja, und schauen wir mal. Achso, wir können ja gleich nochmal das Spiel anschauen. Die

So, in dem Spiel Slowenien gegen Schottland, die sind mittlerweile in der 63. Minute. Es steht aber nach wie vor 0-0. Die Schotten kommen jetzt Entschuldigung, in der zweiten Halbzeit etwas besser ins Spiel, hatten auch schon eine richtig gute Möglichkeit. Ja, es scheint etwas ausgeglichener zu sein oder ausgeglichener zu werden. Ja, bin mal gespannt, ob hier in dieser Partie noch ein Tor fällt, beziehungsweise fällt. Immer drauf achten, unser gutes Deutsch. Ja, nanu, ein Frosch im Hals. Das muss ich erstmal bekämpfen. Darum gleich für euch die nächste Musik auf die Ohren.

So, aber was denke ich auch recht interessant ist, ist eben die Partie von Türkei und Frankreich, dass er Frankreich mit 0 zu 1 gewann. Die Franzosen haben einen ihrer stärksten Spieler verloren. Mbappé hat sich etwas schwerer verletzt. Mbappé fährt nach Hause und ja, das bei ihrem neuen Trainer Zinedine Zidane. Und ja, Zinedine Zidane, einige werden ihn kennen. Der war ja ein richtig, richtig brillanter Spieler. Man hatte ihn ja zeitweise betitelt als den technisch brillantesten und erfolgreichsten Spielmacher in der Geschichte des Fußballs. Ja, er war einfach eine dementsprechende Charaktere auf dem Platz. Und ja, was ihn sicherlich auszeichnet, er war dreimal Weltfußballer des Jahres, 98, 2000 und 2003. Und ja, er wurde auch Weltmeister 1998 mit Frankreich. Er wurde Europameister und er wurde auch UEFA Champions League Sieger mit Real Madrid. Also der Junge, der weiß, von was.

verspricht. Und ich denke, der wird den französischen Spielern sicherlich gut tun. Wie er das dann nachher meistert, tatsächlich als Trainer, das ja, wird sich zeigen. Aber ich denke, die eine oder andere Nation wird sich jetzt natürlich ein wenig die Hände reiben. Denn Frankreich, denke ich, wird durch den Wegfall von Mbappé etwas geschwächt sein. Und bin mal gespannt, wie sie das wettmachen. So, dann für euch jetzt nochmal einen Song und dann schauen wir nochmal rein in die Partie Slowenien gegen Schottland.

So, in der Partie Slowenien gegen Schottland steht es nach wie vor 0 zu 0. Aber es tut sich was. Man möchte etwas an der Taktik etwas feilen. Und zwar gab es einen Spielerwechsel, einen Doppelspielerwechsel bei Slowenien. Und zwar Kosic und Elsnik gehen vom Platz. Zeck und Sabo Kovnik sind als neue Kräfte in das Spiel gekommen. Ja gut, ich denke, sie tun sich etwas schwerer gegen Schottland. Wie gedacht, die Schotten stehen recht gut. Wie gesagt,

0: gesagt, wie schon angekündigt, die Schotten sind bekannt für ihre kämpferischen Fähigkeiten. Und dann eben 3 Minuten später, in der 66. Minute, gab es dann auch einen Wechsel in Schottland. Und zwar Robbie Ouray kam raus und Kieron Bowie kam dafür ins Spiel. Da muss ich noch schauen, weil bei den Schotten ist mir das noch nicht ganz klar. An der Art der Spieler kann ich auf jeden Fall schon mal sehen, die Auswechslungen bei Slowenien waren auf jeden Fall, ja, sage ich mal, taktischer Natur. Bei den Schotten kann ich jetzt das Taktische noch nicht so wirklich erkennen, aber ich werde natürlich recherchieren. Und ja, dass das Spiel jetzt, sage ich mal, etwas, ja, raubeinig würde ich nicht sagen, es geht noch recht gesittet zu, aber dass halt auch eine andere Sprache gesprochen wird, weil jetzt in der 74. Minute gab es jetzt auch für Slowenien eine gelbe Karte, und zwar für Adam Gnesdašarin. Und ja, bin mal gespannt, wie jetzt diese Einwechslungen hier Einwirkung haben auf dieses Spiel. Naja, bin gespannt, denn die Schotten, die wissen, wie man hier dementsprechend, Moment, nein, funktioniert so leider nicht. Die Schotten wissen auf jeden Fall, wie man sich zur Wehr setzen kann, also kämpferisch sind die. Und ja, die Slowenien, die probieren es eben etwas mit einer anderen Taktik, auch etwas auf dem spielerischen Wege. Schotten stehen momentan gut. Bin mal gespannt, ob noch ein Tor fällt. Für euch jetzt erstmal die Sportfreunde mit dem guten alten 74, 54, 74, 90, 2000. Na?
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So, habe jetzt im Hintergrund noch etwas recherchiert, weil in der Partie Slowenien gegen Schottland zum Ende hin der zweiten Halbzeit, ja, da kommt nochmal richtig Bewegung ins Spiel, denn die Slowenen haben nochmal gewechselt. Und zwar nochmal einen Doppelwechsel, und zwar der Stürmer Andras Sporar geht raus, zusammen mit David Brekalo reingekommen sind Can Vibotnik und Jur Balkovec. Und ja, sie scheinen etwas mehr in die Offensive zu gehen. Die Schotten haben natürlich dann reagiert und haben in der 77. Minute Aaron Hickey raus, dafür Ben Kennendock eben eingewechselt. Sie denken mit dieser Wechselung hier etwas Stabilität reinzubringen. Ein Spieler, der durchaus offensiv als auch defensiv hier reagieren kann. Und in der 79. Minute dann nochmal eine Reaktion von den Slowenen. Und zwar Adam Gnesacerin geht raus und Sandy Lovrik kommt rein. Ja, eben auch ein Spieler, der eben, ja, Pässe, allgemein das Spiel etwas schneller hier gestalten kann. Ja, wir sind jetzt hier in der absoluten Schlussphase. Es gab in der 81. Minute, weil das Spiel ist jetzt doch etwas härter umkämpft, in der 81. Minute gab es für San Karnicnik, was? Karnicnik von den Slowenen bekam jetzt nochmal eine gelbe Karte. Ja, manche Namen sind eben doch etwas schwieriger auszusprechen, aber ich hoffe, ich habe das so richtig hinbekommen. Ja, bin mal gespannt hier in der Schlussphase, ob jetzt doch nochmal etwas passiert. Die Slowenen haben jetzt einige Wechsel dann doch noch vorgenommen. Na, sie haben in der 63. Minute schon einen Doppelwechsel vollzogen. Und ja, jetzt bin ich mal gespannt. Auf jeden Fall, die Schotten stehen nicht schlecht, sie halten dagegen, aber ja, die Slowenen mit ihren Einwechslungen, ja, jetzt natürlich dementsprechend frischer eingestellt, etwas offensiver eingestellt. Man will hier wohl versuchen, hier in den letzten Schlussminuten tatsächlich noch zum Erfolg zu kommen. Ob das dann so kommt, na, wir werden sehen. Freunde, wir werden sehen. Na, ein Punkt. Wir werden gleich nochmal auf die Tabelle schauen, wer wem ein Punkt eventuell bringen könnte. Aber solange gibt es erstmal für euch nochmal etwas Musik.

Also in der Liga B Gruppe 1, die ja jetzt erst in die Nations League eingegriffen hat, bringt der eine Punkt den Schotten und den Slowenen gemeinsam erst einmal Platz 1. Aber heute um 20:45 Uhr spielt ja Schweiz gegen Nordmazedonien. Und die Schweiz ist ja als klarer

Favorit gegen Nordmazedonien gesetzt. Und falls dann die Schweiz tatsächlich hier gegen Nordmazedonien gewinnen sollte, dann wird auf jeden Fall dann die Schweiz erst einmal Platz 1 in der Gruppe 1 Liga B einnehmen. Naja, die Schweizer waren ja in der letzten Weltmeisterschaft auch sehr, sehr gut unterwegs. Darum hier als klarer Favorit gesetzt gegen Nordmazedonien kommt er dann auch nicht von ganz ungefähr. Aber Überraschungen sind immer möglich. Dann schauen wir mal, ob die Schweiz das tatsächlich so wie es lassen wir das mal, ob sie das tatsächlich so umsetzen können. Ja, ein Schwabe und Fremdwörter. Das lassen wir mal lieber sein. Aber wir haben es ja wenigstens probiert. Na? Die Gelächter auf meiner Seite.

0: So, und das Spiel Slowenien gegen Schottland wurde jetzt abgepfiffen. Es endete tatsächlich 0 zu 0, trotz den taktischen Einwechslungen der Slowenen. Ja, dann schauen wir mal die Spiele um 18 Uhr. Es trifft dann San Marino auf Finnland. Dann haben wir die Färöerinseln gegen Kasachstan und Island gegen Estland und Bulgarien gegen Luxemburg. Naja, und um 20:45 Uhr sind ja einige Spiele dabei, die hatte ich ja schon vorgelesen. England, Spanien, Tschechien, Kroatien, Nordmazedonien, Schweiz und Albanien gegen Belarus und die Slowakei gegen die Republik Moldau. Und wenn man sich das jetzt so anschaut, wer wo Favorit sein soll, ist in den heutigen Spielen, denke ich mal, mit Abstand die Slowakei gegen die Republik Moldau. Da geht man wohl davon aus, dass die Slowakei auf jeden Fall hier mehr wie der haushohe Favorit sein wird. Ja, nicht ganz so deutlich, aber ähnlich deutlich spricht man hier von der Schweiz gegen Nordmazedonien. Aber ich bin da immer vorsichtig, weil es ist ja, kann durchaus auch mal sein wie in der Bundesliga, dass man gegen einen vermeintlich schwächeren Gegner hier antritt. Und wenn man dann selber als Favorit nicht den allerbesten Tag erwischt und der vermeintlich schwächere Gegner hat irgendeine Taktik, die besonders gut heute funktioniert. Die Spieler haben heute irgendwie, ja, mental sehr stark, verstehen sich irgendwie besonders gut. Ich denke, das kennt jeder von uns. Der Ball läuft heute irgendwie besonders gut, die Laufwege passen, die Pässe kommen an. Dann kommt man so richtig schön in das Spiel und dann kann das auch durchaus auch mal für einen Favorit sehr, sehr schwer werden. Na, ich bin mal gespannt. Ich werde das auf jeden Fall heute mal etwas beobachten. Ich werde mir heute England, Spanien und eben auch die Schweiz etwas, ja, etwas besonders verfolgen. Und dann schauen wir mal, ob das, was so gesagt, gesprochen wird, wer wo Favorit ist, ob das dann tatsächlich nachher so deutlich geworden ist. Etwas Spannung kann natürlich nie fehlen. Der Fußball lebt davon. Naja, schauen wir mal weiter. Dann kam auch noch eine Frage rein. Schauen wir auch gleich an. Aber ich gebe euch erstmal, ja, etwas mehr Musik. Was haltet ihr davon? Zwei Songs am Stück. Ja, komm, das können wir machen. Schließlich sind wir hier im Radio. Da gehört Musik einfach dazu. Einmal Jennifer Lopez und Pitbull und dann danach schicke ich euch Vincent Weiss. Viel Spaß!
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So, mich erreichte hier eine Frage wegen den Auswechslungen. Wie oft darf man denn in der Nations League wechseln? Ja, es ist eben tatsächlich so, dass eben die DFB, die UEFA, die FIFA je nach Turnier so ein bisschen ihre eigenen Regeln haben. Aber es ist jetzt tatsächlich so, in Weltmeisterschaften, Europameisterschaften und auch eben jetzt in der Nations League ist es eben so, dass man fünfmal wechseln darf. Und wenn es zu einer Verlängerung kommt, darf man in der Regel dann auch mal ein sechstes Mal wechseln. Warum hat man die Regel geändert? Die Regel hat man deshalb geändert, da die Belastungen, die Spielbelastung der Profis halt eben zunimmt. Denn wir haben, ja, wie jetzt bei uns zum Beispiel in der Bundesliga, wir haben die Bundesliga, dann haben wir den Ligapokal, dann kommt eben der UEFA-Pokal, es kommt die Champions League, dann haben wir Europameisterschaften, wir haben Weltmeisterschaften und jetzt eben auch die Nations League. Und da möchte man eben auch auf die Gesundheit etwas achten und hat darum eben die Regel mit eingeführt, dass die Mannschaften eben bis zu fünfmal in der Verlängerung auch sechsmal wechseln darf, um eben auch gewisse Spieler vor Verletzungen, vor Überbelastung und so weiter auch ein wenig zu schützen. Und ich denke, das ist auch sinnvoll, denn wenn man eben die Spielpläne teilweise so anschaut, gerade von den Spitzenmannschaften, auch hier in der Bundesliga, wenn man überlegt, die ersten Plätze in der Bundesliga, ja, die spielen international. Man denkt an die ersten vier mit Champions League, ja. Und da eben die Topspieler, die spielen auch in der Nationalmannschaft. Ich denke, das ist schon ein ordentliches Paket, das hier auf unsere Profis hier einprasselt. Und es ist schon ein enormes Pensum, was die Jungs da dann zum Teil so absolvieren müssen. Und ich finde die Regel eigentlich nicht schlecht, dass man hier eben die Möglichkeit hat, öfter zu wechseln. Somit hoffe ich, habe ich diese Frage weitgehend und zufriedenstellend beantwortet und somit für euch gleich wieder die nächste Musik. Und wenn es noch weitere Fragen gibt, immer gerne.

So, jetzt erreichte mich eine sehr interessante Frage, und zwar, ob das stimmt, dass eine Regel eingeführt wurde, um Verzögerungen, gewollte Spielverzögerungen von Spielern, die von Spielern herbeigeführt wurde, ob es dafür jetzt Regeln gibt oder geahndet wird. Es ist tatsächlich so. Es wurde eine Regel eingeführt, und zwar der sogenannte Torhüter-Countdown. Der beträgt eben 8 Sekunden für Freistöße und Einwürfe. Sollte in dieser Zeit eben passiert sein, und wenn das eben beim Einwurf geschieht, kann der Schiedsrichter dann für sich entscheiden, wenn diese Zeit abgelaufen ist, dass der Ball dann eben an den Gegner abgegeben werden könnte, muss, je nach Schiedsrichter, kann das dann tatsächlich die Folge haben. Genauso, das war jetzt nicht in der Frage, aber gebe ich jetzt dann auch gleich mal so weiter. Eine weitere neue Regel besagt eben, dass wenn Auswechslungen anstehen, dass man eben nicht mehr dementsprechend langsam den Platz verlässt, um vielleicht seiner Mannschaft etwas Zeit zu verschaffen, weil man vielleicht nur knapp in Führung liegt oder so. Nein, der Spieler, der ausgewechselt wird, muss innerhalb von 10 Sekunden vom Platz sein. Es kann dann vom Schiri, falls das nicht passiert, soweit geahndet werden, dass dann eben der neue Spieler eben erst dann nach einer Minute oder nach einer neuen Unterbrechung des Spiels, zum Beispiel durch Foul, dann eben erst den Platz betreten darf. Die Regel soll anscheinend soweit schon in Kraft sein. Noch legt man das so ein bisschen in die Hände der Schiris. Ja, so ein klein wenig Auslegungssache. Aber die Regeln sind so in dieser Form tatsächlich in Kraft. Nun ja, so lernt man immer wieder was Neues, und bin mal gespannt, was denn noch alles so für Regeln kommen, wo ich noch nicht ganz durchgestiegen bin. Man hat ja etwas übernommen von der Weltmeisterschaft. Ja, betrifft gesonderte Situationen, positive Situationen, oder es wird auch ein Tor erzielt durch durch einen Vorteil, der sich im Spiel ereilt, und es kam aber im Vorteilslauf zu einem Regelverstoß, dass man das eben nicht mehr unmittelbar abpfeift und diesen Verstoß ahndet, sondern dass man eben diesen Vorteil, den man ja zum Teil schon von der Bundesliga kennt, dass man das aber weiter ausweitet, dass man eben einen möglichen Treffer eben dann durch die Vorteilnahme eben nicht mehr behindert und dieses Ganze dann eben dann danach ahndet. Und ja, das soll dann so ausgeweitet werden. Das habe ich mir auch schon zur Brust genommen, aber es ist etwas, für meinen Begriff, etwas komisch geschrieben. Auf der einen Seite verstehe ich das so, dass die Regel, so wie sie sowieso schon ist, eigentlich sich kaum verändert. Und im nächsten Satz, ja, wenn man das so verstehen möchte, dass eben die ganze Geschichte ausgeweitet werden soll. Ich bin weiter dran. Vielleicht gibt es eine etwas einfachere Erklärung. Und ja, wenn ich es weiß, gebe ich es euch weiter. So. Somit dann haben wir diese Sache jetzt auch beantwortet. Falls es noch irgendwas gibt, immer her damit. Ich lerne auch dazu, weil vieles weiß ich schon.
Aber in manchen Dingen muss ich dann auch mal etwas selbst nachrecherchieren. Für euch jetzt erstmal wieder Omar in the Hollers. Viel Spaß dabei. Bin mal gespannt, ob vielleicht irgendjemand noch irgendeine Frage hat. Na, vielleicht muss ich tatsächlich dann auch noch mal nachrecherchieren. Man lernt nie aus.

So, dann können wir ja mal uns überlegen, wie wir uns das denn morgen schon mal recht gemütlich machen, wenn eben die deutsche Nationalmannschaft gegen Griechenland spielt. Vielleicht können wir hier mal was Neues machen. Ich würde es mal interessant finden, ob das bei dem einen oder anderen eher so ein Ritual ist oder ob man sagt, naja, setz mich halt hin, schalte den Fernseher ein und schau mir halt das Spiel an. Oder ob es ja bei manchen eben eine Zusammenkunft ist, eine halbe Familienzusammenkunft. Oder ob man sich dabei etwas Besonderes zum Knabbern holt oder vielleicht auch dementsprechend das zu einem gemeinsamen Essen miteinander nutzt. Es gibt ja verschiedene Möglichkeiten. Na, da wäre ich mal gespannt, ob da dazu irgendwelche Meinungen an mich herantreten. Ich weiß nicht warum, aber das finde ich jetzt gerade irgendwie interessant. Bin mal gespannt, ob da was reinkommt. So, dann für euch erstmal nochmal etwas Musik. Ich muss jetzt auch gerade mit Erschrecken schauen. Oh, wir haben ja schon 5:30 durch. Oh Mann, meine Sendung endet bald schon wieder. Menno, für euch Musik.

So, das ist jetzt eben auch etwas Interessantes. Eine Frage: Was ist der Sinn einer Nations League? So, in etwa habe ich es gewusst, musste aber auch kurz recherchieren, da bin ich ehrlich. Der Sinn der UEFA Nations League ist es, sportlich bedeutungslose Freundschaftsspiele durch wettbewerbsorientierte Duelle zwischen gleichstarken europäischen Nationalmannschaften zu ersetzen. Das Hauptziel des Turniers ist, dass alle europäischen Verbände nach ihrer Stärke in verschiedene Ligen A bis D ein. So spielen starke Teams gegen starke Teams und etwas schwächere eben gegen schwächere, was für mehr Spannung sorgt. Horch, horch. Und dann gibt es eben dann ein Auf- und Abstieg. Jedes Team kämpft in seiner Gruppe um den Aufstieg in eine höhere Liga oder muss den Abstieg fürchten. So, und wie wir ja schon gehört haben und sicherlich auch schon gelernt haben, ist eben die Tatsache, Belgien, Frankreich, Türkei, Italien, die spielen in der Liga A-Gruppe 1. Also quasi die höchste Liga, Liga A-Gruppe 2, da ist auch Deutschland mit dabei, Liga A-Gruppe 3 und so weiter. Und Liga B, Liga C, Liga D sind dann eben dementsprechend die etwas schwächeren Mannschaften dabei. Ja, sowas in die Richtung. Ja, habe ich es mir auch gedacht. Ja, aber jetzt konnte ich es oder musste ich es tatsächlich nachrecherchieren, damit ich es eben genau weiß, weil ich will ja nichts Blödes erzählen. Aber jetzt wissen wir es. Die Nations League. Somit hoffe ich, habe ich auch diese Frage nach Wunsch beantwortet. Und ja, meine Zeit, die rennt. Ach nee, für euch Triberio und Bella. Ciao. Das ist auch irgendwie so ein Song, den höre ich immer wieder gerne. Ja, macht einfach Laune.

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1: So, Entschuldigung, aber was mich noch interessiert hat und sicherlich auch euch interessieren wird, ist die Tatsache, was sagen denn so die Experten, wer denn wohl als Erster oder als Sieger der Nations League herausgeht. Ja, eine Überraschung. Die Experten meinen, dass Frankreich der erste Platz machen wird, wo ich nach Wegfall von Mbappé nicht mehr so wirklich dran glaube. Weltmeister Spanien haben sie auf Platz 2 einsortiert. Dann haben sie auf Platz 3 von den möglichen Gewinnern England einsortiert. Und dann kommt Portugal. Und Entschuldigung, siehe da. Nach Portugal steht Deutschland drin. Naja, werden wir mal schauen. Ich bin mal mächtig gespannt, aber auf solche Rankings. Ich schaue immer mal wieder drauf, weil ich es irgendwie interessant finde. Aber so wirklich, ja, dran glauben, was die Experten da sagen, tue ich eigentlich nicht wirklich. Obwohl sie bei der Weltmeisterschaft so schlecht nicht lagen, muss man mal fairerweise dazu sagen. Na, auf jeden Fall für euch jetzt nochmal einen schönen langen Song. Und dann, ja, dann ist auch bald schon meine Sendung vorbei.

So, meine Sendung ist nun leider vorbei, aber ich wünsche euch sehr viel Spaß bei den nachfolgenden Sendungen bei unseren Kollegen. Und ja, hört tapfer zu, bleibt uns treu und ja, wir hören uns beim nächsten Mal dann wieder mit der Bundesliga. Bleibt alle gesund, bleibt wie ihr seid. Bis zum nächsten Mal. Ich verabschiede mich mit dem Song vom Glasperlenspiel Geiles Leben. Macht's gut. Ciao, ciao. So, und genau das wollte ich nicht. Hehe, Späßle, zum Ende.

Schwupp und schon ist es wieder soweit. 20 Uhr, es ist Dienstagabend. Ich sage mal ein herzliches Willkommen an alle Hörer, an alle Stationen und alle, die noch zuhören werden in den nächsten zwei Stunden. Herzlich willkommen zu Music Just for Fun. Im hohen Norden aus der Nähe von Hamburg aus Winsen an der Luhe sagt einen wunderschönen guten Tag der Heiko. Hier oben bei uns im Norden noch flauschige 14 Grad und den ganzen Tag richtig schön sonnig hier. Also in der Sonne war es richtig angenehm. Wie es bei euch war, keine Ahnung. Ich habe keinen Wetterbericht gesehen heute. Oder geschweige denn gehört. Stellvertretend für alle sage ich nochmal einen wunderschönen guten Abend. Ins Illertal, nach Franken, nach Frankfurt, nach Göttingen, nach Thüringen ins Krankenhaus. Falls dazu gehört, nach Hannover, nach Lohnde, nach Cuxhaven, nach Dithmarschen, nach Berlin. Und wo ihr nicht überall sitzt und mir heute Abend zuhört.

was habe ich die nächsten 22 Stunden, ja, die nächsten 2 Stunden bis 22 Uhr für euch mitgebracht. Gepflegter Eurodance aus den 90ern ist dabei. Wie zum Beispiel die Scheibe hier, Masterboy aus dem Jahre 1991, Masterboy Theme.

Unter anderem ist dabei Musik von Livin' Joy, Shania Twain, Beats International, Heavy D and the Boys und noch vielen, vielen anderen.

0: wie meistens von mir, lange Rede, gar keinen Sinn dahinter. Wir starten mit einem Track von CJ Lewis aus dem Jahre 1994. Das Album heißt Dollars. Das ist eine Coverversion aus einem Track, der 1961 von den Drifters aufgelegt worden ist oder geschrieben worden ist. Die Erstveröffentlichung dieses Covers ist der 4.7.1994 und das ist CJ Lewis, Sweets for My Sweet. Auf geht's!
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0: Reggae-Style aus Großbritannien aus dem Jahre 1994. CJ Lewis. Bürgerlich hieß oder heißt er Stephen James Lewis. 1967 in Peckham in Großbritannien ist er geboren.
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0: Ebenfalls aus dem Jahre 94 kommt diese Scheibe hier, Musik von Livin' Joy. Genau so heißt das Ding. Dreamer!

House-Musik aus Italien. Live and Joy. Don't Stop Moving heißt das Album, 1994 erschienen. Im Vereinigten Königreich ganz oben. Dreamer. Wir bleiben in Italien, gehen nur 5 Jahre nach vorne, 1997. 99 Kim Lucas, 97. Kommt gleich, genau. All I Really Want.

All I'd Really Want. Kim Lucas aus dem Jahre 1999. Musiker aus Italien. Sie ist Theaterschauspielerin, Tänzerin, Popsängerin. Was die nicht alles kann, die gute Frau. Alles, was ich wirklich will. All I Really Want. Kim Lucas. Zwei Jahre vorher kam die Nummer auf den Mark Devendu Project. The King of my castle.

The King of the Castle, King of My Castle, Van de Project, Mai 1997. Ich bin der König meines Schlosses, The King of My Castle. Ich kenne eigentlich nur den schwäbischen King of the Horse Stable, also die König des Pferdestalls oder noch besser, die fränkische Queen of Dachgeschossgruft. Ja, lassen wir das mal, ne?

0: That don't impress me much, Naya Train. Also das imponiert mir überhaupt nicht. Mai 1999, Come On Over, heißt das Album. Jetzt war ich tatsächlich am Überlegen, Dachgeschossgruft, wie heißt das auf Englisch? Ja, ich bin fündig geworden. Attic Crypt, so heißt das. Ach ja, Englisch-Deutsch, ich liebe es. Was soll man da sonst groß zu sagen? Genau, weiter geht's. 24 Jahre alt ist er geworden, DJ Wildchild. Hier ist Renegade Master.
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0: Ja, als das Ding aktuell war, war es ein Berner. Nur als Single erschienen, Oktober 1995. DJ Wildchild aus Großbritannien. 1971 ist er geboren. Er ist genau 3 Tage älter gewesen als ich. Aber am 25. November 1995 ist er schon verstorben. Ganze 24 Jahre ist er geworden. Da bin ich doch ein bisschen drüber mittlerweile, glaube ich. The Renegade Master, DJ Wildchild und
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0: Backflash aus dem Jahre 1990. Das ist Musik von Beats International, featuring Lindy Late, also so heißt sie. Dub, be good to me.

Just Be Good To Me. Let Them Eat Bingo, 1990, Beats International. Auch das Ding ist schon ein Cover. Das Original kommt aus dem Jahre 1983. Just Be Good To Me, The SOS Band. So hieß das Ding im Original. Peaceful Journey 1991, so heißt das Album von diesen Leuten hier. Heavy D and the Boys. Now that we found love.

0: Dwight Arrington Myers, so heißt er mit bürgerlichem Namen. Heavy D, 1967 in Jamaika geboren. Kultscheibe aus dem Jahre 1991 und selbst das Ding ist, glaube ich, auch schon irgendwie ein Cover oder habe ich mich da jetzt eben verlesen? Naja, egal. So. Ich habe zwar keine Verlosung gemacht, aber diejenigen von euch, die gewonnen haben, die kriegen jetzt ein paar Verbrauchertipps auf die Ohren.
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Das ist, so wie es hier steht, Eurodance aus deutschen Landen. Musik von Fun Factory. Seit 1992 sind sie immer wieder in unterschiedlichen Besetzungen aufgetreten. Aber waren ziemlich weit oben mit in den Charts damals. Fantastic heißt das Album 1995. Celebration. Oh yeah. Von Deutschland ein bisschen südlicher ab nach Italien. Das ist Musik von Gigi, der ist im August geboren, deswegen heißt er auch Augustino. L'amour toujours, das Album. Bevor ihr mir einschlaft, noch ein bisschen Musik, die nicht ganz so müde macht. Erschien am 31. Juli 99. Here's another way.

1995, BG, The Prince of Rap. The Time Is Now heißt das Album. Ganz weit oben in den Charts. Bernard Green, Kettle of You.

Can't Love You, The Bee Gees, The Prince of Rap. Bernard Green aus Washington, D.C. So, und wie macht mir das gerade ein bisschen Angst, dass in den ganzen Gruppen hier so ein bisschen Ruhe ist? Ich habe so wirklich die Angst, dass sie sich blau anmalen, zu Schlümpfen mutieren. Weil ihr wisst ja irgendwie, seit letztes Wochenende ist es bestätigt, blau ist das neue Braun, ne?

Dreams will come alive. Träume werden leben. Two Brothers on the Fourth Floor. 1994. Wir bleiben im Jahre 94. Zwei Titel habe ich noch. Dann starten wir in die zweite Stunde. Der erste davon ist dieser hier. 94 aus dem Album Different Dreams. 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

Wer ist Masterboy? Genau, Sunshine Live, The Clubbing Man, Tommy Schlee. Sängerin Beatrix Delgado, auch Trixie genannt. Ich habe sie beide schon live auf der Bühne gehabt. Waren schöne Abende. Lang, lang ist her. So, langsam fühlen wir auch die Hitze der Nacht. Feel the heat of the night. Und danach haben wir noch Musik von Tony Harrison.

So, und ich sehe schon wieder Fragezeichen in den Augen. Wer ist Tony Harrison? Tony Harrison nennt sich hier auch Captain Hollywood. Ja, manchmal frage ich mich auch, sind das Tiere oder Menschen? Das Album heißt so Animals or Human 1995. Mal schauen, ob wir einen anderen Weg finden, ne? Captain Hollywood Project, Find Another Way.

Find Another Way, Captain Hollywood. Wir starten gleich in die zweite Stunde und dann rutschen wir ein bisschen weiter zurück ins Jahr 91. Was da kommt, kennt garantiert jeder. Mädels, hol die Feuerzeuge raus. Wir werden einen Tick ruhiger.

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3: Wie ich schon angedroht habe, wir werden ein bisschen ruhiger. Musik aus Australien. Quatsch, aus Großbritannien. September 71 ist ein Winzer geboren. Mr. Chesney Hawks, the one and only.

0: Wer hat das denn geschrieben und produziert? Ganz genau, Nick Kershaw. Ein Freund der Familie Hawks. Musik aus Berkshire, aus England. The one and only Chesney Hawks. Was soll ich sagen? Verbrauchertipps. So, und du? Eigentlich müsste hier jetzt ein bisschen Musik kommen. Warum kommt da jetzt nichts? Was soll der Scheiß? Ich glaub's ja gar nicht.
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0: 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Danke, Thomas, ist der alte Mann wieder eingeschlafen. Ja, ist klar. Narkolepsie nennt man sowas, glaube ich.

aus dem Album Look Sharp 1990. Released am 10. Mai, Roxette Dangerous. Per und Marie, das waren noch Zeiten damals, Wahnsinn. So, und eigentlich sollte das Lied eigentlich davor kommen, aber ich habe mich eben etwas verklickt. Deep

Aus Texas kommen sie, aus den USA, ganz groß bei uns, damals hier im Airplay gewesen. Breakfast at Tiffany's. Aber ich glaube, mehr ist von uns ja auch nicht erschienen. Ganz egal, in Amerika waren sie ganz, ganz, ganz oben damit.

Da werde ich gerade aus Berlin gefragt, wo frühstücken wir morgen? Tiffany's ist zu weit weg. Ja, ich würde mal sagen, diese Dachgeschossgruft da, die bietet sich, glaube ich, an. Was soll ich sagen? Egal, nicht einschlafen hier. Frühstück, so weit ist das noch lange nicht. Peace of my Heart 1994, Musik von Inter.

Musik aus Deutschland, Intermission, Six Days. Six Days on the Road. 1994, 11 Wochen in den Charts. Bis auf Platz 20 sind sie damit sogar hochgekommen. Wahnsinn eigentlich, ne? Was waren das für Zeiten? Genau wie die Scheibe hier aus dem Jahre 93. Deutsch Trinidad steht hier, Sänger Hathaway. Das ist live!

Live. 30. Juli 93 ist das Ding als zweite Single-Auskopplung seines Debütalbums, The Album, ausgekoppelt worden. Musik von Hathaway live. Und ich wurde gebeten, heute Abend nochmal eine kleine Durchsage zu machen. Ab nächste Woche Donnerstag, ab dem 1. Oktober, wird im Lauter-FM-Stationsnetzwerk die komplette Buchung umgestellt. Das heißt, es gibt neue Server, die alten Server werden abgeschaltet. Wer bis jetzt im Stationsnetzwerk, das betrifft nur das Stationsnetzwerk, nicht sich umgebucht hat auf das neue System, wird ab dem 1.10.2026 keine Sendung mehr von uns in dem Sinne bekommen. Dann müsst ihr ja gucken oder umbuchen oder wie auch immer. Wer früher das macht, je früher ihr das macht, je schneller seid ihr dabei, je schneller seid ihr aus dem Schneider. So, da wurde ich drum gebeten, das zu sagen. Musik aus der Schweiz. René Peter Baumann heißt er, 68 geboren. Im Kanton Aargau. Das Album heißt There's a Party. Lass die Träume wahr werden. Let the dream come true.

Dienstagabend, Music Just for Fun live. Und weil es Samstag ist, hört ihr die Wiederholung. Ich bin der Heiko. Schönen guten Abend. Das Ganze noch bis 22 Uhr. Scheißegal, komm, auf geht's.

Und der Traum wird wahr. September 1994, DJ Bobo. Jetzt hätte ich fast Dieter Bohlen gesagt. Mein Gott, ich merke wirklich, ich habe letzte Nacht nur 3 Stunden Schlaf gehabt. Also irgendwie, jetzt steckt mir das echt in den Knochen. Ich kann es nicht anders sagen. Aus dem Album Crazy Worlds 1994. Eurodance aus deutschen Landen. Felix Gauda und Olaf Roberto Bossi. Das ist The Free. Ach ja, der Lover on the Line. Lover.

0: Musik aus Italien, Antares. Die Gruppe ist wirklich bekannt dafür, dass man nichts irgendwo im Internet findet, wer da mitgewirkt hat, wer Protagonist war, wer da irgendwas geschrieben hat oder ähnliches. Eben nur ein Eurodance-Act aus Italien, die 95 wirklich dieses Ding richtig groß rausgebracht haben.
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0: So, schön in die Werbung reingelabert. 1. Mai 92 kam das Ding raus auf dem Album One Love. Aber nicht auf dem Album. Ich glaube, das Ding habe ich nur als Maxi-CD bekommen damals. Musik von Dr. Alban. It's My Life. Ah, das ist kein Reggae, das ist nichts. Das ist irgendwie Reggae-Deck. Ganz genau.

das Original kommt schon wieder aus den 80ern, April 81. I won't let you down, PhD. Das Ding wurde noch aufgeblasen, 1992, ebenfalls im Reggae-Deck-Style von den Two Boys. I won't let you down. Los, auf geht's! Geiler Text. Bam, bam. Sehr kreativ.

Das Original kommt von PhD aus Großbritannien, April 89. Und die Two Boys haben das Ding 1992 neu gecovert, neu rausgehauen, neu auf den Markt geschmissen, wie auch immer man es sagen möchte. Bei uns in den Diskotheken damals war das auf jeden Fall ein Riesenrenner. Gerade in dieser Reggaedeck-Version. So, die letzten drei Titel fangen genau jetzt an. Für den heutigen Abend von meiner Seite aus. Dazu sei noch gesagt, der Nachtexpress aus gesundheitlichen Gründen fällt er aus heute Abend. Aber irgendwas ist ja immer, ne? November 1993. Ebenfalls Musik aus Deutschland, das ist Musik von Loft. Was soll ich sagen? Halt an, hold on!

Also ich bin eigentlich schon wieder ein bisschen schockiert, wie spät das jetzt schon wieder ist und wie schnell diese 2 Stunden jede Woche wieder rumgehen. Das ist echt, echt Wahnsinn. Und ja, ein Track Minimum habe ich dann noch für euch nach diesem hier. Und das ist ein Track aus dem Jahre 1990 nochmal, also ein kleiner Klassiker. Business heißen die, kommen aus Belgien und ich glaube, wer damals schon irgendwo unterwegs war auf irgendeiner Tanzfläche, der hat das Ding garantiert schon mal irgendwo gehört. Musik von Business.

0: Jean-Paul de Costa aus Antwerpen hat die Gruppe gegründet.
1: Ja,
0: und das waren so die Ursprünge des Dance, Eurodance in den 90ern.
1: Yeah.

Ganz genau, aus Belgien, aus Antwerpen. Paul Costa, was hat er da als nächstes gegründet? Ah, ganz genau, Ray und Anita. To Unlimited.

Ja, leider bekommt man hier als DJ sehr, sehr wenig Rückmeldung und Response. Aber es würde mich auch wirklich mal interessieren, wie euch das Ganze wirklich gefällt, was ich hier fabriziere manchmal. Aber was soll's, die Zeit ist um. Naja, fast ist sie um. Amapola kennt jeder von The Spotniks. Mein Outro, mein Abgesang. Bis nächste Woche. Ja, aus des, 62 ist das Ding schon, aber egal, immer noch geil. Ich sag Dankeschön fürs Zuhören, Dankeschön fürs Buchen, Dankeschön fürs Einschalten dieser Sendung. Es ist jetzt Dienstagabend, kurz vor 10, hört ihr es live. Es ist Samstagabend, kurz vor 8, hört ihr die Wiederholung. Was gibt's noch ab 22 Uhr weiter? Keine Ahnung. Schaut einfach in die Sendepläne eurer Lieblingsradios, da werdet ihr garantiert was finden. Denn Nachtexpress fällt aus gesundheitlichen Gründen aus heute Abend. Oh, was soll ich sagen? Morgen Abend, auch das Bergfest ist im Urlaub. Geht's eigentlich erst am Donnerstagabend so richtig weiter, ab 20 Uhr. Außer Geriatrie aus meiner Nachbarschaft mit dem alten Mann, mit dem Thomas Flegel, mit den Retro-Charts. Ja, nicht ganz so alt. Am Freitag 18 Uhr geht's dann mit Musik weiter aus Bayern, aus Franken, mit Sabines Wochenende. Samstag, moin moin, weiß ich noch nicht. Sonntag, der Wachermacher fällt aus. Der Andreas ist noch im Krankenhaus. Montagabend 18 Uhr ist der Jack wieder da mit den Kult 80ern. 22 Uhr ist der Chartbreaker mit dem Sascha wieder an der Reihe. Und Dienstagabend vielleicht bin ich auch schon wieder da. Schauen wir mal. So schnell geht die Woche rum und ach, das ist immer schwer zu sagen. Wie soll man jetzt sich verabschieden? Ich würde einfach mal sagen, mit dem Track aus dem Jahre 1990, 10 Good Reasons heißt das Album. Nochmal so ein kleiner Kick vorm Einschlafen. Ich sag mal Dankeschön, Jack. Ich hab's gerade im Pop-Up gelesen. Ja, das war der Jack von den Kult 80ern. Mhm. Ich verabschiede mich bis nächste Woche mit dem Track von Jason Donovan. Und das Ganze in einer 12 Zoll Maxi-Version. Wie heißt das Ding noch ganz genau? Und tschüss!

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3: Und damit herzlich willkommen zur neuen Ausgabe der Eurotop 40, die 40 populärsten Tracks Europas. Die Songs, die in Europa am meisten verkauft, am meisten downgeloadet, am häufigsten im Radio gespielt wurden und am besten gestreamt worden sind, ermittelt von APC Charts. Heute die Ausgabe 3 des Jahres 2025. Wir haben heute zwei Neuzugänge und zwei Re-Entries. Und die Top 3 der letzten Woche verrate ich euch auf 3. Billie Eilish, Birds of a Feather. Letzte Woche auf 2. Die with a Smile, Lady Gaga und Bruno Mars. Und nochmal der Bruno auf 1 mit José. Das Lied Abt, die 1 in Europa letzte Woche. Ob der Song immer noch die 1 ist, erfahren wir am Ende der Show. Wir haben nachher den Blick auf das Jahr 1995, was damals in der Hitparade stand, und wir haben einen Nummer 1-Titel aus Europa, der nicht in den Top 40 steht. Dazu später mehr. Wir fangen mal an mit der 40 von 36. Ein bisschen Fitness fürs neue Jahr. Shirin David, Bauch, Beine, Po.
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0: Bitte wundere dich nicht.
1: Hi, lieber und Apache 207 mit Wunder steht diese Woche in den Charts auf der Position 36 von 32. Hier ist der erste noch auf der 35. Das ist Matt Regime. Mittlerweile nennt er sich nur noch Jim. Und der Song heißt Ciel. Die 35 neu in Europa.
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0: Na, na, na, na, na, na, na, na, fällt auf die 31 und hier ist der höchste Neuzugang auf Platz 30. Der Amerikaner Alex Warren platziert sich mit seinem Song Carry You Home.
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1: Geht doch nicht so einen schönen Airplay-Hit neu auf der 30, Alex Warren und Carry You Home. Hier sind die Billboard-Charts diese Woche. Auf der Nummer 3, Birds of a Feather, Billie Eilish, 2, Bar-Song, Tipsy, Shabuzi. Und an der Spitze, Die With a Smile, Lady Gaga und Bruno Mars. Die ersten drei in England. Auf 3, Messi, Lola Young. Auf 2, Abt, Rosé und Bruno Mars. Und die 1, That's So True, Gracie Abrams. Die ersten 3 in Deutschland. Auf 3, Nina Chuba, Fata Morgana. Auf 2, Gracie Abrams, That's So True. Und die 1, Jose und Bruno Mars, Abt. Und wir spielen die Nummer 1 in Kroatien. Das ist Jala Brett. Hier ist Bass.

Mit Jim Feld auf die 29 mit Swamp Party Meet und die nächsten beiden Titel steigen wieder, obwohl sie schon alt und lange dabei sind. Die 28 von 33, Hoosier und Too Sweet, und die 27 von 30, Artemis, I Like the Way You Kiss Me.

Nina Chuba, Fata Morgana ist gestiegen auf die Position 26 und auf 25 haben wir ein Re-Entry eines Songs, der schon etwas älter ist. Er ist auf TikTok aktuell viral unterwegs. Hier ist er, Naughty Boy und Sam Smith mit La La La La, wieder dabei auf 25.

Mama Your Enemy, Stromae und Pom auf der Position Nummer 22. Zwei Titel hören wir noch. Die 21 rauf von der 23. Damiano David, Born with a Broken Heart und Ügel auf 20 von 21. I Adore You. Und da bin ich gleich wieder da mit der zweiten Stunde der Eurotop 40.

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1: Und dann willkommen zur zweiten Stunde der U-Top 40, die 40 populärsten Tracks Europas. Die Songs, die in Europa am meisten verkauft, am meisten downgeloadet, am häufigsten im Radio gespielt wurden und am besten gestreamt worden sind, ermittelt von APC Charts. Die Ausgabe 3 des Jahres 2025, wir hatten die beiden Neuzugänge schon, und zwar auf der Position 35 Metrigy mit Ciel und Position Nummer 30 neu Alex Warren, Carry You Home. Die ersten drei der letzten Woche auf 3 Billie Eilish, Birds of a Feather, auf 2 Lady Gaga und Bruno Mars, Die With a Smile und an der Spitze José und Bruno Mars mit Apt. Vor den Top 10 gucken wir zurück ins Jahr 1995, wir haben aber jetzt auf der Nummer 19 erstmal einen Titel von 18 runter. Sabrina Carpenter ist das mit Taste.
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Soweit Sabrina, willkommen zu The Weeknd. Dancing in the Flames steigt. Er hat übrigens immer noch zwei Titel in den Top 20. Wir kommen also gleich weiter zu The Weeknd. Hier ist er erstmal mit Dancing in the Flames, die 18.

Aus den Top 10 fällt Benson Boone mit Beautiful Things von 8 auf die 11. Hier sind die ersten 5 aus dem Jahr 1995. Auf der 5 Can You Feel the Love Tonight, Elton John. 4 Always Bon Jovi. 3 Sympathy for the Devil von Guns N' Roses. 2 Stay Another Day, 17. Und die 1 geht an Cotton Eye Joe. Hier sind die Rednecks. 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
1: Anfang 95, die 1 in Europa, Rednecks und Cotton Eye Joe. Hier sind die ersten 10 in dieser Woche. 10 von 7, Karol G, Thiantes, Subiero, Conocido.

Dieser Song war wochenlang an der Spitze der Billboard-Charts. Bar-Song Tipsy von Shibuzi in Europa in dieser Woche auf der 8. Wieder rauf von der 11. 7 ist auch gestiegen. Wieder rauf von 9. Gigi Perez, hier ist der Sailor-Song.

Platz 6 diese Woche, Teddy Swims und Bad Dreams. Der Song fällt von der 5. Eins rauf ging es für Lola Young. Der Song ist ja letzte Woche fulminant eingestiegen in die U-Top 40. Heute auf der 5. Hier ist sie mit Messi.

Gracie Abrams Karriere ist wohl nicht aufzuhalten. Sie war jetzt sogar bei Saturday Night Live und hat ihre Nummer präsentiert. That's So True ist in Europa in dieser Woche auf der Nummer 4 und verändert. Hier sind die ersten drei. Und verändert auf 3 ist die Billie Eilish, Birds of a Feather.

Die With A Smile bleibt die 2. Das waren Bruno und Lady Gaga. Hier sind nochmal die Top 10 diese Woche. 10 von 7, Carol G's The Antithe, Ubiero, Conocido. 9 von 10, Coldplay, We Pray. 8 von 11, wieder rauf, Shabuzi, A Bar Song, Tipsy. 7 von 9, Gigi Perez, der Sailor Song. 6 von 5, Teddy Swims, Bad Dreams. Und die 5 von 6, Lola Young mit Messi. Die ersten 4 unverändert, 4 Gracie Abrams, That's So True. 3 Billie Eilish, Birds of a Feather. Und an der Nummer 2 tut sich nix, Lady Gaga und Bruno Mars, Die With a Smile. Zum 5. Mal auf 1, José und Bruno Mars und Abt. Und das waren die U-Top 40 für diese Woche. Ich bin Jost Alpe, raus und wünsche euch eine wunderschöne Woche. Bis zum nächsten Mal und hier ist die 1-App. Ciao.

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1: Und damit hallo und herzlich willkommen zur 1008. Ausgabe der Happy Days mit neuen Hits von gestern. Ja, in den nächsten zwei Stunden, da hören wir wieder Titel, die in genau dieser Kalenderwoche im Laufe der letzten rund 40 Jahre in die deutschen Singlecharts eingestiegen sind. Wir hören Titel, die sich nur in den britischen Singlecharts platzieren konnten, sowie Nummer 1 Hits aus aller Herren Länder. Und wer ist heute so alles dabei? Das verrät uns Ted.
2: Hallo, heute hören wir unter anderem neue Hits von Kate Bush, Christian Wunderlich und Worlds Apart, britische Hits von Belinda Carlisle, Teaspoon und Radiohead und Nummer 1 Hits aus Schweden, Australien und Frankreich.
1: Ja, los geht's heute mit der großen Sinita, der Tochter von Michael Brown. Die hatte 5 Hits in den deutschen Singlecharts und wir hörten den ersten und den größten. Und das war ein Neuzugang im September des Jahres 1987. Das war der Hit, der heißt Toy Boy. Und weiter geht's mit Jason Donovan. Von ihm hören wir seinen 4. Hit. Das war ein Neuzugang im September des Jahres 1989, also 2 Jahre später. Und wir fragen ihn, wie oft hört er eigentlich diesen Sender?

0: Es war auch im Jahre 1995 schon ein bisschen später, als dieser Hit hier in die Charts kam. Er heißt Summer Holiday und war ein Neuzugang im September. Der einzige Hit bei uns für Pearl.
1: Pearl war eine deutsche Band, gegründet wurde sie in Bad Homburg und die Mitglieder hießen Amir Sarraf, Janet Henry und Uli Brenner. 1995 erschien ihre erste Single Summer Holiday, eine Coverversion des Titels von Cliff Richard von 1963. Die Version von Pearl erreichte die 82 der Charts. Die Nachfolgesingle Kissing Like a Virgin hatte keinen Erfolg.

Ein Herr aus Österreich mit seinem bisher einzigen Hit aus den deutschen Singlecharts. Ein Neuzugang im September des Jahres 2018. Das war Josh und Cordula Grün. Und jetzt Agnes aus Schweden mit ihrem ersten Hit. Der war neu im September 2009 und der heißt Release Me.

Sie hatten 9 Hits in den deutschen Single-Charts, dies hier war Hit Nummer 7. Und das war ein Neuzugang im September des Jahres 1996. Das waren Fury in the Slaughterhouse und der Hit heißt Hello and Goodbye. Und wir sagen Hello zu der großen Katie Mattia aus West Virginia. Ihr einziger Hit bei uns, neu im September des Jahres 94. Walking Away, a Winner.

0: Seine Karriere liegt vor uns wie ein offenes Chartbuch. Dies hier war sein zweiter Hit und das war ein Neuzugang im September des Jahres 2010. Das war Fabian Buch und When You're With Me.
1: Fabian Buch war 20 Jahre alt, er stammt aus Neustadt an der Weinstraße und wurde bekannt durch die Internet-Casting-Show The Flatstar. Nach seinem Gewinn konnte er 2010 sein Debütalbum Hello Hello veröffentlichen. Darauf enthalten sind seine ersten beiden Hits. Hello Hello erreichte die 51 und When You're With Me die 85, beides 2010.

Diese war ihr dritter Hit in den deutschen Single-Charts und das war ein Neuzugang im September des Jahres 1980. Das war die große Kate Bush und der Hit, der heißt Babushka. Und weiter geht's mit unserer purpurfarbener Majestät, Prince, sein 10. Hit. Der war neu im September des Jahres 86 und der handelt von Girls and Boys.

Als der Hit im Original im Jahre 1984 erfolgreich war, da war der Herr noch nicht mal geboren, der ihn gerade gesungen hat. Ein Neuzugang aus dem September des Jahres 2006, der einzige Hit für Patrick und der heißt Just for Tonight. Und dies hier ist die große Nelly Furtado und wir hören ihren zweiten Hit aus den deutschen Singlecharts. Das war ein Neuzugang im September des Jahres 2001 und das Werk trägt den Titel Turn Off the Light.

0: Eine Band aus Kanada mit ihrem zweiten Verkaufshit aus Deutschland. Ein Neuzugang aus dem September des Jahres 1985. Die Gruppe Saga mit der Frage What do I know?
1: Die Rockgruppe Saga wurde 1977 in Oakville in Ontario gegründet. Die Band löste sich auf und es gab mehrere Reunions. Auch die Besetzung der Band wechselte häufig. What do I know war die erste Auskopplung aus ihrem sechsten Studioalbum Behavior. Das Album war ein großer Erfolg, vor allem durch What Do I Know, das vom Bandmitglied Jim Crichton geschrieben wurde. In den deutschen Charts erreichte der Titel die 65.

Der Laie staunt und der Christian wunderlich. Das war sein erster Hit. Der war neu im September des Jahres 98 und der heißt That's My Way to Say Goodbye. Und dies hier, Hit Nummer 7 für Worlds Apart. Ein Neuzugang aus dem September des Jahres 96. Das war Kaist. Je te donne.

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1: Nein.

Dies hier ist die 1008. Ausgabe der Happy Days mit neuen Hits von gestern. Und an dieser Stelle des Programms stellen wir Top 10 Hits aus den Singlecharts aus England, die es nie in die deutschen Verkaufscharts gebracht haben. Tja, los ging's heute mit einer Band, die auch zahlreiche Hits bei uns hatte, jedoch nicht mit Invisible Sun. Der Hit war neu in England im September des Jahres 1981 auf dem Weg zu Nummer 2. Das war natürlich die Police. Tja, und auch UB40 hatten viele Hits bei uns. Dies hier, ihr 14. Hit aus England, der gehörte bei uns aber nicht dazu. Das war ein Neuzugang aus dem September des Jahres 1984 auf dem Weg zur Nummer 9. Das Ganze trägt den Titel If It Happens Again.

0: Sie hat bis heute 22 Hits in den Singlecharts in England. Dies hier war der erste auf der Nummer 7 im September des Jahres 1992. Das waren Radiohead und der Hit Creep.
1: Radiohead war eine britische Band aus Abingdon. Wichtigstes Mitglied war der Sänger Thom Yorke. 1991 erhielt sie einen Plattenvertrag und Creep wurde ihre Debütsingle. Der Titel wurde sogleich ein internationaler Erfolg und erreichte die Charts vieler europäischer Länder, nur nicht in Deutschland. In England erreichte er die 7 der Charts.

Der 19. ihrer 23 Solo-Hits in den Single-Charts in England. Bisher ihr letzter Top-10-Erfolg aus dem September des Jahres 1996. Das war Belinda Carlisle und Always Breaking My Heart. Und jetzt die Gruppe Teaspoon, die kam aus Holland und dies war nirgendwo so erfolgreich wie in den Single-Charts in England. Dort reichte der Hit die Nummer 2. Das war im September des Jahres 98. Es geht um Sex on the

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Dies hier ist die Stelle des Programms, an der wir auf Spitzenreiter aus aller Herren Länder schauen. Und los geht's heute mit der Nummer 1 aus Holland für 4 Wochen im September 2003. Das waren Chips und Chips in Black, Who You Gonna Call. Und von diesem Werk hier gab's nochmal 2 Hitversionen. Dies hier die Nummer 1 aus Schweden für 5 Wochen im August und September 2004. Hiduchi und Dragostar.

0: Für 10 solide Wochen die Nummer 1 in den Singlecharts in Australien von September bis November des Jahres 2006. Das war Sandy Tom und I Wish I Was a Punk Rocker.
1: Sandy Tom war 25 Jahre alt, sie stammt aus Macduff in Schottland. Ihre Debütsingle I Wish I Was a Punk Rocker hat sie selbst geschrieben. Inspiriert wurde sie dazu, als ihr einmal ihr Mobiltelefon gestohlen worden war und sie sich fragte, ob ihr das in den Zeiten der Hippies auch passiert wäre. Der Titel erreichte die 1 der Charts in Australien.

0: da.
1: Spitzenreiter den Single-Charts in Neuseeland für 5 Wochen im September und Oktober des Jahres 2008. Das war Pink und So What. Tja, und dies hier, die Nummer 1 der Single-Parade in Holland, und zwar 4 Weeks in a Row im September und Oktober des Jahres 2009. Hier ist Anouk, ihr größter Hit, ihre einzige Nummer 1. Das Werk heißt 3 Days in a Row.

Sie kommt aus Kanada und sie befand sich für eine Woche auf der Nummer 1 in den Singlecharts in Ungarn im September des Jahres 2010. Das war Melanie Fiona und der Hit, der heißt Monday Morning. Tja, und dies hier ein Jahr später die Nummer 1 in Frankreich für 5 Wochen. Hier ist Mika und hier ist der Hit, der heißt El Medi.

0: Kein Titel war beliebter in den Singlecharts in Neuseeland für 2 Wochen im September des Jahres 2012 als dieser. Das waren Flight of the Conchords und der Hit heißt Feel Inside, Klammer auf, and Stuff Like That, Klammer zu.
1: Flight of the Conchords ist ein Komiker-Duo aus Neuseeland. Die Mitglieder heißen Jermaine Clement und Brel McKenzie. 2012 veröffentlichten sie ihre Single Feel Inside als Spendenplatte zum Red Nose Day für Kinder. Eine Reihe von neuseeländischen Prominenten sind auf der Single zu hören. Der Titel erreichte die 1 der Charts in Neuseeland.
0: Und jetzt die 2. Nummer 1 in Dänemark für Medina im Laufe des Jahres 2014. Dieser Titel auf der Nummer 1 für eine Woche im September. Er heißt Give Slip. Lino.

0: Die Nummer 1 aus den deutschen Single Charts aus dem September des Jahres 2015 für eine Woche. Das war Namika und das war der Lieblingsmensch. Tja, und das war's dann für diesmal mit den Happy Days und bis zum nächsten Mal sagen wir Tschüss.
1: Und Tschüss.
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